Musik aus Versailles vom Hofe Ludwig des 14. Jordi Savall und sein Ensemble Le Concert des Nations mit Canaries von Jean-Baptiste Lully.

0: Norbert Kraft, der Solist in diesem 7. Walzer aus den Valses Poeticos von Enrique Granados. Er wurde begleitet vom Polish National Radio Symphony Orchestra unter Peter Breiner.
1: Gewandhausradio, weiter mit dem Klarinettenkonzert Nummer 6, daraus dem zweiten Satz Rondo Allegretto von Michel Joust. Der Franzose zählte zu den versiertesten Klarinettenvirtuosen des Kontinents. In der folgenden Einspielung wird Susanne Heilig begleitet vom Kurpfälzischen Kammerorchester unter Marek Stilek.

0: Michel Just, der Komponist dieses Klarinettenkonzertes. Der zweite Satz, Rondo Allegretto, gegeben von Solistin Susanne Heilig an der Seite des Kurpfälzischen Kammerorchesters. Die Leitung lag in den Händen von Marek Stilik.
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2: Wir bleiben in Frankreich mit einer Tastenpreziose von Jean-Philippe Rameau. Aus den Nouvelles Suites de Pièces de Clavecin die folgende Nummer, L'Égyptienne, eine Aufnahme mit Konstantin Emelianov.

0: Konstantin Emelianov mit L'Égyptienne von Jean-Philippe Rameau, eine Nummer aus den Nouvelle Suite de Pièces de Clavecin. Emelianov, einer der führenden Pianisten der jüngeren Generation, hochdekoriert unter anderem 2022 mit dem International German Piano Award.
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0: Gewandhausorganist Michael Schönheit. Mit dem von ihm ins Leben gerufenen Ensemble Merseburger Hofmusik widmet er sich immer auch Barockrepertoire, das nur selten den Weg auf die Bühnen findet. Wir hörten den ersten Satz Allegro aus dem Lautenkonzert F-Dur von Johann Ludwig Krebs. Stefan Maas, Barocklaute an der Seite der Merseburger Hofmusik unter Michael Schönheit.
1: Damit nach Böhmen anliegt Musik von Antonín Dvořák. In der Lesart des Czech Chamber Orchestra unter Ondřej Kukal, der erste Satz Moderator aus der Serenade für Streicher E-Dur Opus 22.

0: Gewandhausradio, das Czech Chamber Orchestra, Dirigent Ondřej Kukal mit dem ersten Satz Moderato aus der Serenade E-Dur, Opus 22 von Antonín Dvořák.
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2: Zu den Werken Wolfgang Amadeus Mozarts, auf die immer wieder hingewiesen werden muss, da sie neben den zahllosen Masterpiecen des Komponisten in den Hintergrund zu geraten drohen, gehören fraglos dessen Flötenquartette. Hier ist das in D-Dur, Köchelverzeichnis 285, der dritte Satz Rondeau. Es musiziert ein Quartett um die kanadische Flötistin Nadia Labrie.

Gewandhausradio, Nadja Labrie, Flöte, Antoine Barré, Violine, Isaac Chalk, Viola und Benoit Loisel, Violoncello mit dem dritten Satz Rondo aus dem Flötenquartett D-Dur, Köchelverzeichnis 285 von Wolfgang Amadeus Mozart.

0: Al-Fouine, der suggestiv-kontemplative Klangkosmos des tunesischen Oud-Virtuosen und Komponisten Anouar Brahim. Eine Aufnahme mit Brahim und dem Pianisten François Couturier.
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2: Einige der apartesten, gewiss auch melancholischsten Melodien aus der Renaissance haben bekanntlich ihren Ursprung in der Volksmusik. Was nun die französische Musik betrifft, da wäre insbesondere ein Lied zu nennen, das entlang unterschiedlicher Texte unter den Namen Une jeune pucelle bzw. Une jeune fillette bekannt wurde und dem sich im Übrigen auch bedeutende Komponisten annahmen, wie etwa Charpentier, Dandrieu oder Bach. Was einzelne Sängerinnen und Sänger, Instrumentalisten oder Ensembles mit der Vorlage anstellen, das ist deren Kunstsinnigkeit und Imagination überlassen. Une jeune fillette, das Ensemble Le Poème Harmonique, die Leitung hat Vincent Dumestre.

Une jeune fillette. Den Urheber dieser Melodie aus der französischen Renaissance, den kennen wir nicht. Das Ensemble, das die Musik vollendet in Szene gesetzt hat, sehr wohl. Vincent Dumestre leitete Le Bohème Harmonique.

0: John Foles aus der Suite Française des Briten, dieser Satz La Fée Tarapatapoum. Ronald Corb dirigierte das BBC Concert Orchestra.
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2: Ansteht das Konzert S-Dur für Trompete, Streicher und Basso Cantino von Johann Baptist Georg Neruda. Solist im ersten Satz Allegro ist Wolfgang Basch. Helmut Winschermann am Pult der deutschen Bach-Solisten.

0: Das Konzert S-Dur für Trompete, Streicher und Basso Continuo von Johann Baptist Georg Neruda, der erste Satz Allegro. An der Seite der deutschen Bach-Solisten unter Helmut Winschermann, Solist Wolfgang Basch.
1: Sie empfangen Gewandhausradio und mit Improvisationen über La Folia tauchen wir ein in die Welt der portugiesischen respektive spanischen Renaissance. Bucke Wesseltoft, Klavier und Henning Kragerüth, Violine.

0: La Folia, Bucke Wesseltoft und Henning Kragerüt musizierten und improvisierten.
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0: Alexander Glasunow aus zwei Stücke für Violoncello und Orchester Opus 20, hier die Nummer 2, Serenade Espagnol. Stephen Isserles wurde begleitet vom Chamber Orchestra of Europe unter John Elliott Gardiner.
1: Er gehört zu den renommiertesten europäischen Jazzmusikern, findet aber bisweilen auch Zeit zum Komponieren. Der norwegische Saxophonist Jon Gabarek. Gitarrist Harald Petersdorfer mit Gabareks The Survivor.

Johann Sebastian Bach, Serra Tavzanli mit der Gieg aus der Partita B-Dur, Werkeverzeichnis 825. Gewandhaus Radio zu den Dirigenten, die mit ihren Exegesen von Mozart-Werken Maßstäbe gesetzt haben, zählt fraglos Nikolaus Harnoncourt. Was ihm gelang, nicht nur am Pult des von ihm ins Leben gerufenen Concentus Musicus Wien, sondern auch mit anderen führenden Klangkörpern, wie beispielsweise dem Konzertgebauorchestra Amsterdam, den Wiener Philharmonikern oder beispielsweise auch Mitte der 80er Jahre mit der Staatskapelle Dresden. Hier der dritte Satz, Menuetto aus Mozarts Serenade Nummer 7 D-Dur, Köchelverzeichnis 250, der sogenannten Haffner-Serenade.

0: Die Staatskapelle Dresden unter Nicolaus Anoncourt mit dem dritten Satz Menuetto aus der Serenade Nummer 7 D-Dur von Wolfgang Amadeus Mozart.
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0: Die Staatskapelle Dresden unter Nicolaus Anoncourt mit dem dritten Satz Menuetto aus der Serenade Nummer 7 D-Dur von Wolfgang Amadeus Mozart.
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0: Der niederländische Barockmeister Willem de Ve-

des Kollegen Georg Friedrich Händel. Sein Kompositionsstil weist bereits voraus in die Vorklassik. Das Ensemble Musica Adrenum mit Fesch Konzerto Nummer 4 in D-Dur.

Willem de Fesch, Concerto Nummer 4, D-Dur. Eine Aufnahme mit dem Ensemble Musica Adrenum. Gewandhausradio zu einem Werk von Andreas Romberg. Wie de Fesch war der Komponist ebenso als Violinvirtuose und Dirigent erfolgreich. Zu Lebzeiten wurden seine Werke ebenso gutiert wie die seiner Kollegen Haydn, Mozart und Beethoven. Shushan Cyranocion ist die Solistin in Rombergs Violinkonzert Nummer 4 in C-Dur. Sie wird begleitet vom Capriccio Barockorchester.

0: Shushan Cyranocion, die Solistin im Violinkonzert Nummer 4 C-Dur von Andreas Romberg. An ihrer Seite das Capriccio Barockorchester Basel.
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Gewandhausradio mit Musik von Ermanno Wolf Ferrari. Die Ouvertüre zur komischen Oper Il Segreto di Susanna mit dem Royal Liverpool Philharmonic Orchestra unter Domingo Hindoyan. Karl Reinecke, der Werkekatalog des ehemaligen Gewandhauskapellmeisters, Komponisten und Pianisten von eminentem Umfang, darunter zahlreiche bemerkenswerte Kammermusikpreziosen, wie etwa das Klavierquintett D-Dur Opus 272 aus dem Jahr 1905. Das Linus-Ensemble um Pianistin Constanze Eickhorst mit dem zweiten Satz Scherzo Moderato.

0: Scherzo Moderato, der zweite Satz aus dem Klavierquintett D-Dur Opus 272 von Karl Reinecke, das Linos Ensemble musizierte.
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0: Begründer des Tango Nuevo, Bandoneonist und Komponist Astor Piazzolla. Zu dessen meist aufgeführten und auch bearbeiteten Werken gehört Oblivion. Saxophonist Marco Albonetti begleitet vom Orchestra Philharmonica Italiana.

Astor Piazzolla Oblivion, Saxophonist Marco Albonetti und das Orchestra Philharmonica Italiana bei Gewandhausradio.

0: Charles-Richard Hamelin spielte das Fantaisie impromptu Cis-Moll Opus Posthumum 66 von Frédéric Chopin.
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US-Pianist Earl Wild, er schrieb 7, so der Titel, er schrieb 7 Virtuoso Etudes after Gershwin. Als Vorlagen galten ihm dabei so populäre Songs des Amerikaners wie I Got the Rhythm, Somebody Loves Me oder The Man I Love. Letztere Nummer hier als Stundenentree in einer Aufnahme mit Claire Huonxi. Spätestens seit dem Gewinn des Gisa-Ander-Wettbewerbs im Jahr 2018 avancierte die Pianistin zum gefragten Gast auf internationalen Bühnen. Johan Svendsen, der norwegische Komponist, Dirigent und Geiger, Student übrigens ab 1863 am Leipziger Konservatorium, er schrieb neben Konzerten, Kammermusik, Chören und Liedern unter anderem 2 Sinfonien. Aus der ersten in D-Dur Opus 4, der dritte Satz Allegretto Scherzando. Bjarte Engseth dirigiert das Bournemouth Symphony Orchestra.

die spezifische Klangsprache des Nordens im 19. Jahrhundert, unüberhörbar auch im Werk des Norwegers Johan Svendsen. Das Bournemouth Symphony Orchestra mit dem dritten Satz Allegretto Scherzando aus der ersten Sinfonie in D-Dur Opus 4 des Komponisten. Gewandt aus Radio damit zu Peter Tschaikowski. Anliegen, dessen Rokoko-Variationen für Violoncello und Orchester Opus 33. Franz Sprengel wird begleitet vom Ensemble I Fiamminghi.

0: Peter Tschaikowski, die Variationen über ein Rokoko-Thema für Violoncello und Orchester. Solistin France Sprengel wurde begleitet vom Ensemble I Fiamminghi.
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Grigori Sokolov. Schon lange produziert der russische Pianist keine Studioaufnahmen mehr. Live-Mitschnitte seiner Konzerte allerdings erscheinen seither regelmäßig. So gab Sokolov 2013 ein Rezital in Warschau, in dessen Mittelpunkt Werke von Franz Schubert standen. Wir brachten das Impromptu Nummer 4 in Astur, Deutschverzeichnis 899. Er stand für unbedingte Disziplin, Durchsichtigkeit, Vitalität und Präzision, der ungarische Dirigent Fritz Reiner. 1922 übersiedelte der für seine klaren Ansagen gefürchtete Maestro nach Amerika, wo er nach Stationen in Cincinnati, Pittsburgh und New York mit großen Erfolgen das Chicago Symphony Orchestra führte. Mit den Wiener Philharmonikern nahm Reiner 1960 unter anderem Werke von Antonín Dvořák auf. Der slawische Tanz Nummer 10, E-Moll, Opus 72.

0: Antonín Dvořák, der slawische Tanz Nummer 10, E-Moll, Opus 72. Fritz Rainer am Pult der Wiener Philharmoniker.
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0: In die Vorklassik damit und zu Johann Christian Bach. Die Verdienste des sogenannten Londoner Bach für die aufziehende Wiener Klassik können gar nicht hoch genug angesetzt werden. Insbesondere der junge Mozart ließ sich vom Stil des gebürtigen Leipzigers nachhaltig prägen. Hören wir die Sinfonie für Doppelorchester S-Dur Opus 18 Nummer 1 von Johann Christian Bach. Die Satzfolge Spiritoso Andante Allegro. Simon Standage leitet die Academy of Ancient Music.

Mit dieser Sinfonie für Doppelorchester S-Dur Opus 18 Nummer 1 von Johann Christian Bach, gegeben von der Academy of Ancient Music unter Simon Standage, ging es dem Finale dieser Stunde entgegen. Es bleiben wenige Minuten für Gitarrenmusik von Fernando Sor, Xavier Diaz La Torre und die Fantaisie Villageoise Opus 52.

Clear O'Cloudy, ein Lautenlied von John Dowland, hier in der Instrumentalversion gelesen von der Lautenkompanie Berlin. Nach diesem tänzerisch heiteren Auftakt zu einem Protagonisten der Barockepoche, Georg Friedrich Händel. In Halle geboren, waren dessen prägendste, dessen wichtigste Lebensstationen Italien und England. Was auch heute noch durchaus nachzuvollziehen ist. Denn kulturelle Verdichtung erzieht, unterhält und inspiriert. John Eliot Gardiner und die English Baroque Soloists mit Händels Concerto Grosso D-Moll, Opus 3, Nummer 5.

0: Georg Friedrich Händel, das Concerto Grosso D-Moll, Opus 3, Nummer 5. John Elliott Gardiner leitete die English Baroque Soloists.
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0: Mit dem Werk von Richard Strauss verbindet Geigerin Arabella Steinbacher seit jeher eine besondere Affinität. Und nicht allein zu dessen Violinkonzert, sondern insbesondere auch zu dessen Liedern und seiner Kammermusik. Nachzuspüren gilt es dieser Leidenschaft entlang Steinbachers Album Aber der Richtige. Darauf zu finden auch das folgende Scherzino Opus 3 Nummer 4, bearbeitet für Violine und Orchester. An der Seite der Solistin das WDR-Sinfonieorchester unter Lawrence Foster.

Das Casino Opus 3 Nummer 4 von Richard Strauss in der Version für Violine und Orchester. Arabella Steinbacher begleitet vom WDR Sinfonieorchester, Lawrence Foster dirigierte. Gewandhausradio tauchen wir ein in den Liederkosmos des böhmisch-amerikanischen Komponisten Bohuslav Martinů. Zu Bekanntheit geführt hat Mezzosopranistin Magdalena Kozina einige dieser selten aufgeführten Vokalpreziosen auf ihrem Album Tschech-Songs. Aus dem Zyklus Liedchen auf einer Seite, die Nummer 1, Tau, und die Nummer 7, Rosemarie. Magdalena Kozina wird begleitet von der Tschechischen Philharmonie unter Simon Rattle.

Zwei Lieder aus dem Zyklus Liedchen auf einer Seite von Bohuslav Martinů. Magdalena Kožina sang Tau und Rosemarie. Sam Rattle dirigierte die Tschechische Philharmonie.

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1: In den Kanon der vollendetsten, der beispielhaften Klavierkonzerte der Musikgeschichte gehört fraglos Beethovens drittes Konzert in C-Moll Opus 37. Umso eindrücklicher, wenn überdies die entsprechenden Exegesen für sich einnehmen. Empfehlenswert etwa die Lesart von Anna Gorari an der Seite der Staatskapelle Dresden unter Colin Davis. Der Kopfsatz überschrieben: Allegro con Brio.

0: Ludwig van Beethoven, der erste Satz Allegro con Brio aus dem Klavierkonzert Nummer 3 C-Moll Opus 37. Solistin Anna Gorari, Colin Davis leitete die Staatskapelle Dresden.
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Sergei Prokofjew, die Ballettmusik Opus 64 nach Shakespeares Romeo und Julia. Die Nummer 24 überschrieben, Tanz der fünf Capulets. Pianist Josef Moog und Saxophonist Andreas Mader, die Interpreten dieser aparten Bearbeitung. Gewandhausradio, Leichtigkeit, Virtuosität und eine deutliche Affinität zur dynamisch forcierten Volte, Hauptcharakteristika von Franz Schuberts dritter Sinfonie in D-Dur, Deutschverzeichnis 200. Die Royal Flemish Philharmonic musiziert unter der Leitung von Philipp Herfwege.

Ein Jugendwerk von Franz Schubert, seine dritte Sinfonie D-Dur, Deutschverzeichnis 200. Philipp Herchwege am Pult der Royal Flemish Philharmonic. Gewandt aus Radio, die Stunde klingt aus mit der Sizilienne Opus 78 für Violoncello und Klavier von Gabriel Fauré. Es spielen Anastasia Kubekina und Vincent Boccadoro.

0: Die Sonaten des Neapolitaners Domenico Scarlatti, ein Füllhorn von Farben, tänzerischer Anmut, Verspieltheit, virtuoser Wolte und freudiger wie melancholische Einlassungen. Christoph Ulrich zum Auftakt der Stunde mit der Sonate C-Dur Kirkpatrick-Verzeichnis 330.
1: Franz Schubert hinterließ nicht nur 7 vollendete Sinfonien, sondern auch 5 nicht fertiggestellte bzw. Sinfoniefragmente, von denen einige von kundigen Musikwissenschaftlern aufgrund von Klavierskizzen entweder orchestriert oder gar orchestriert und vollendet wurden. Brian Newbold beispielsweise orchestrierte das Fragment von Schuberts D-Dur-Sinfonie, Deutschverzeichnis 708a. Allegro vivace, der erste Satz in der Lesart des Scottish Chamber Orchestra unter Charles Mackerras.

0: Ja, bedauerlich, dass Franz Schubert diese Sinfonie in D-Dur und damit diesen Kopfsatz Allegro vivace nicht zu vollenden vermochte. Immerhin dürfen wir eine ungefähre Vorstellung erlangen von dem Werk, da Musikologe Brian Newbold die fragmentgebliebene Klaviervorlage orchestrierte. Charles Mackerras dirigierte das Scottish Chamber Orchestra.
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2: Damit in die Klangwelten des französischen Barock und zur Musik, die am Hof von Versailles aufgeführt wurde, unter der Herrschaft der Könige Ludwig dem 13. und Ludwig dem 14.

Libertin, ein unbekannter französischer Barockmeister, schrieb diese Piece für den Versailler Hof, gelesen von Jordi Savall und seinem Concert des Nations.

0: Georg Philipp Telemann, das Trompetenkonzert Nummer 21 in F-Moll. Solist Joachim Schäfer wurde begleitet von den Bratislava Chamber Soloists.
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2: Weiter mit Musik des mährisch-österreichischen Mozart-Zeitgenossen Leopold Wranitzky. Hören Sie die London Mozart Players unter Matthias Barmatt mit dem zweiten Satz Rys Allegretto Minore Maggiore aus der Sinfonie D-Dur Opus 36.

Gewandhausradio, Leopold Wranitzky, die Sinfonie D-Dur, Opus 36, der zweite Satz Rüss, Allegretto minore maggiore, Matthias Barmert am Pult der London Mozart Players.

0: Suite für ein Orgelwerk, so beschrieb Ludwig van Beethoven eines seiner wenigen Werke für das Instrument, ein Werk ohne Opuszahl, dessen erster Satz, Allegro, hörten wir in der Bearbeitung für Bläserquintett, das Danish Wind Quintett musizierte.
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2: In den Kosmos des italienischen Frühbarock mit einer Kurrente für Theorbe und Harfe von Hieronymus Kapsberger. Eine Aufnahme mit Pernell Marzorati und Albane Ims.

0: Gewandhausradio, hochdekorierter Geiger, Komponist und Kapellmeister, der italienische Barockmeister Giuseppe Valentini. Wir brachten das Concerto Grosso für vier Violinen A-Moll Opus 7 Nummer 11, den zweiten Satz Allegro. Chiara Banchini leitete das Ensemble 415.
1: Auf der Agenda im Folgenden das Concertino C-Dur Hobuken-Verzeichnis 1810 von Joseph Haydn. Melodie Zhao, die Schweizer Pianistin chinesischer Provenienz, wird begleitet von der Kamerata Schweiz unter Howard Griffith.

Melodie Ciao von dieser jungen Schweizer Pianistin und Komponistin wird noch zu hören sein. Sie studierte in Peking, Genf, Berlin, Brüssel, in Paris und Wien, in der österreichischen Metropole bei Pianolegende Paul Badura Skoda. Bereits mit 13 legte sie eine Gesamteinspielung der Chopin-Etüden, mit 19 eine Aufnahme sämtlicher Beethoven-Sonaten vor. Chapeau! Wir hörten Ciao an der Seite der Camerata Schweiz unter Howard Griffith mit dem Concertino C-Dur Hoburgen 1810 von Joseph Haydn.

0: Miranda Allegretto aus der Bühnenmusik zu Der Sturm, Opus 109 von Jean Sibelius. Diese Nummer gegeben vom Gothenburg Symphony Orchestra. Die Leitung lag in den Händen von Santo Matthias Rovali.
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2: Nach dem Tod von Jean-Baptiste Lully avancierte Michel-Richard de Lalande zu einem der musikalischen Günstlinge von Ludwig XIV. Seine Musik wurde am Hofe in Versailles aufgeführt, überdies unterwies der Komponist die Töchter des Königs im Cembalo-Spiel. Les Folies de Cardiano, so nannte de Lalande sein zweites Ballett für den Regenten. Hier die finale Nummer daraus, Dernière Air. Eine Aufnahme mit dem Ensemble Barock de Limoges unter Christophe Coin.

Voller Anmut und gemessenen Schrittes dieser Tanz aus dem Ballett Les Folies des Cardenaux von Michel Richard de Lalande. Das Ensemble Baroque de Limoges unter Christophe Coin mit der Dernier R. Sie empfangen Gewandhausradio.

0: Felix Mendelssohn Bartholdy, der dritte Satz Intermezzo Allegro Moderato aus dem Klavierquartett Nummer 2 in F-Moll. Wir hörten ein Quartett um den Pianisten Roberto Proceda mit Gabriele Piranunzi, Francesco Fiore und Gabriele Gemignani.
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2: Karl Ditters von Dittersdorf. Im Zweitberuf verdingte sich der Geiger und Komponist als Forstmeister. Als Hofkapellmeister in verschiedenen Anstellungen und bischöflicher Kapellmeister wurde der Österreicher Ditters vom Kaiser schließlich in den Adelsstand erhoben. Er war erfolgreich als reisender Violinvirtuose und hinterließ eine stattliche Anzahl von Werken, darunter 32 Opern. Auf der Agenda jetzt eines der populärsten Werke aus dessen Feder, das Harfenkonzert A-Dur. Den dritten Satz daraus, Rondo Allegretto, hier mit Andrea Weg, Harfe und den Budapest Strings.

Andrea Weg, die Solistin im dritten Satz Rondo Allegretto aus dem Harfenkonzert A-Dur von Karl Ditters von Dittersdorf. Sie wurde begleitet von den Budapest Strings.

0: Die Welt der Kinder gespiegelt in Klaviermusik. Vor allem im 19. und Anfang des 20. Jahrhunderts zeigten zahllose Komponisten Interesse an diesem Sujet. Lars Vogt widmete ausgewählten Werken Thomas Larchers, Robert Schumanns und Béla Bartoks eine entsprechende CD, For Children. Darauf zu finden unter anderem diese Miniatur von Bartok aus dem Zyklus für Kinder.
1: Gewandhausradio, die Wiener Mozartbläser unter Nikolaus Harnoncourt im Folgenden mit dem vierten Satz Menuetto aus der Bläserserenade Nummer 11 in S-Dur, Köchle-Verzeichnis 375 von Wolfgang Amadeus Mozart.

0: Menuetto, der vierte Satz aus der Bläserserenade Nummer 11 S-Dur, Köchelverzeichnis 375 von Wolfgang Amadeus Mozart. Eine Aufnahme mit den Wiener Mozartbläsern unter Nikolaus Hanoncourt.
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0: Andrius Pusconigis, der Solist im ersten Satz Andante aus dem Konzert für Oboe, Streicher und Basso Continuo von Georg Philipp Telemann. An seiner Seite das St. Christopher Chamber Orchestra. Die Leitung lag in den Händen von Donatus Katkus.
1: 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Die Violinsonaten von Ludwig van Beethoven halten für jeden Interpreten besondere Herausforderungen bereit. Liegt doch der Schlüssel zu diesen Werken in Nuancen und Details, in Schattierungen der klanglichen Ausformung, insbesondere aber im Interplay der Instrumente. Denn es gilt, der dialogischen Anlage der Werke gerecht zu werden. Zu den Referenzeinspielungen aus jüngerer Zeit zählt fraglos die des Gesamtzyklus durch Clara Jumi Kang, Violine, und Sunwo Kim, Klavier. Hier der dritte Satz Rondo Allegro Molto aus Beethovens Sonate S-Dur, Opus 12, 3.

0: Rondo Allegro Molto, der dritte Satz aus Beethovens Violinsonate Estor Opus 12-3. Es musizierten Clara Jumi Kang und Sunwoo Kim.
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0: Succurrente, Musik des Neapolitaners Andrea Falconeri. Der Lautenist, Sänger und Komponist erhielt seine Ausbildung am Hofe des Herzogs von Parma und nahm Stellungen ein an den Adelshöfen in Rom, Modena und Parma, um schließlich nach langjährigen Reisen durch Spanien und Frankreich als Lautenist der königlichen Kapelle in Neapel zu reüssieren.
1: Sie empfangen Gewandhausradio und zu den Hausgöttern der Leipziger Institution gehört selbstredend der langjährige Kapellmeister Felix Mendelssohn Bartholdy. Anliegt dessen Konzert D-Moll, bearbeitet für Flöte, Harfe und Streichorchester von Andreas Tagmann. Die Solisten Annette Mayburg und Emmanuel Cesson. Douglas Bostock dirigiert das Südwestdeutsche Kammerorchester Pforzheim.

0: Felix Mendelssohn Bartholdy, das Konzert in D-Moll in der Fassung für Flöte, Harfe und Streichorchester. Die Solisten Annette Mayburg und Emmanuel Sisson wurden begleitet vom Südwestdeutschen Kammerorchester Pforzheim unter Douglas Bostock.
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2: Und immer gut aufgehoben in der Nachbarschaft von Gewandhauskapellmeister Mendelssohn natürlich die Musik Bachs. Konrad Skolarski mit dem Prälude H-Moll, bearbeitet von Alexander Siloti.

0: Johann Sebastian Bach, das Prälude H-Moll, bearbeitet von Alexander Silotti, gegeben von einem der führenden polnischen Pianisten Konrad Skolarski.
1: Hier ist Gewandhausradio und wir bleiben beim Thema Bearbeitungen. Gustav Mahler beispielsweise verpasste den 4 Sinfonien des Kollegen Schumann ein neues Klanggewand, weil er davon überzeugt war, deren Instrumentierung optimieren zu können. Worüber man trefflich streiten kann. Wie auch immer, Mahler ermöglichte dem Publikum damit eine neue Perspektive. Und Ricardo Chailly hat sich mit dem Gewandhausorchester diesen Fassungen angenommen und sie eingespielt für das Label Decca. Das Ergebnis: Farbenpracht, Ausdrucksintensität und Transparenz. Aus Schumanns dritter Sinfonie in S-Dur, der sogenannten Rheinischen, der dritte Satz überschrieben: nicht schnell.

Franz Schubert Ständchen, die aparte Bearbeitung für Klarinette und Streichorchester, besorgte Fabian Müller. Fabio Di Casola wurde begleitet vom Zürcher Kammerorchester.

0: Gewandhausradio mit Musik aus Henry Purcells Semi-Oper in 5 Akten The Fairy Queen. Wir hörten Jordi Savall und das von ihm ins Leben gerufene Ensemble Le Concert des Nations.
1: Johann Baptist Georg Neruda, der böhmische Geiger, Kapellmeister und Komponist, ein Mann mit starker Affinität zu Sachsen. Denn er wirkte mehr als 3 Jahrzehnte in Dresden, 20 Jahre davon in der Dresdner Hofkapelle. Und am Dresdner Hof entstand Mitte des 18. Jahrhunderts auch eines seiner erfolgreichsten Werke, das Trompetenkonzert Es-Dur. Protagonistin der folgenden Einspielung ist Alison Balsam. Für die Begleitung sorgt die Deutsche Kammerphilharmonie Bremen.

où l'on entend une vieille boîte à musique. Aus dem Zyklus En Vacances, diese Nummer gegeben von der französischen Pianistin Anne Kefleck. Lichte, den Spiegelungen des Meeres abgelauschte Klänge, komponiert von Deodat de Sévérac.

Georg Philipp Telemann, die Suite D-Dur für Trompete, Oboe, Streicher und Basso Continuo aus der Tafelmusik. The King's Consort unter Robert King mit dem 5. Satz der Suite Allegro. Damit zu einem selten aufgeführten Kleinod des norwegischen Komponisten Ludwig Irgens Jensen. Der gilt als einer der bedeutendsten Meister der Zwischenkriegszeit. Sein Stil zeigt deutliche Spuren romantischer Idiome. Hier das Scherzo aus Jensens Suite Kong Bladvins Armring, Eivind Ortland am Pult des Trondheim Symphony Orchestra.

Wie lebt sich's so fröhlich im Grünen? Der Schweizer Kammerchor und das Musikkollegium Winterthur unter Douglas Boyd mit dem Jägerchor aus der Schauspielmusik zu Rosamunde von Franz Schubert. Gewandhausradio, in Danzig geboren, in Böhmen 1807 gestorben, der deutsch-böhmische Komponist italienischer Provenienz Antonio Cattelieri. Ein Meister der klassischen Epoche mit überschaubarem Werkeumfang, immerhin darunter drei Opern und drei Oratorien, Konzerte, Kammermusik und Sinfonien. Allen Werken gemein ist, sie führen diskografisch und auf den Bühnen ein Schattendasein. Insofern zu danken ist dem Dirigenten Gernot Schmalfuß und dem Evergreen Symphony Orchestra, dass sie die vier Sinfonien Cattelieris eingespielt haben. Aus der Sinfonie Nummer 2 im Folgenden der dritte Satz Allegro.

Antonio Cattiglieri, das Evergreen Symphony Orchestra mit Sitz in Taipeh, mit dem dritten Satz Allegro aus der zweiten Sinfonie des deutsch-böhmischen Meisters. Gernot Schmalfuß dirigierte. Zu den führenden Komponisten von Werken für Gitarre zählt fraglos der spanische, der katalanische Romantiker Francesco Tárrega. Er gilt zudem als einer der Wegbereiter des modernen Gitarrenspiels. Norbert Kraft mit der Mazurka Adelita.

Les Barricades Mystérieuses, eine Piece von François Couperin in der Lesart von Alexandre Tarot. Wir bleiben im Barock mit dem Konzert D-Moll für Oboe, Violine, Streicher und Basso Continuo von Johann Friedrich Fasch. Das Ensemble Il Gardelino musiziert.

Gewandhausradio, das Konzert D-Moll für Oboe, Violine, Streicher und Basso Continuo von Johann Friedrich Fasch. Eine Aufnahme mit dem flämischen Ensemble Il Gardelino. Der deutsch-böhmische Kapellmeister und Komponist Antonio Rossetti reüssierte insbesondere mit seinen Konzerten und über 40 Sinfonien. Eine Auswahl dieser Werke haben verdienstvollerweise die Hamburger Symphoniker unter Johannes Mösus eingespielt. Aufliegt der dritte Satz, Menuetto Maestoso Trio, aus der Sinfonie D-Dur, La Chasse, die Jagd.

La Chasse, so überschrieb Antonio Rosetti seine Sinfonie in D-Dur, aus der wir den dritten Satz Menuetto Maestoso Trio hörten. Johannes Mösus dirigierte die Hamburger Symphoniker. Zu den eindrucksvollsten, virtuosesten und mit dramaturgischem Raffinement konzipierten Klavierkonzerten des 19. Jahrhunderts gehört das zweite in G-Moll Opus 22 von Camille Saint-Saëns. Im zweiten Satz, Allegro Scherzando, wird Solistin Cécile Dicat begleitet vom London Philharmonic Orchestra unter Andrei Previn. Eine Aufnahme aus dem Jahr 1983.

Ausgezeichnet mit dem Grand Prix du Disque für diese Einspielung des zweiten Klavierkonzertes in G-Moll Opus 22 von Camille Saint-Saëns, die in Manila geborene Pianistin Cécile Licat, eine Schülerin von Orzhovsky und Rudolf Sörkin. Wir hörten den zweiten Satz des Werkes Allegro Scherzando. Licat wurde begleitet vom London Philharmonic Orchestra, Dirigent Andrei Previn. Sie empfangen Gewandhausradio.

Auch schon fast eine Legende, das 1966 von Klarinettist Dieter Klöcker ins Leben gerufene Ensemble Consortium Classicum. In den 2010er Jahren dann endete die Zusammenarbeit. Die Formation hier mit dem dritten Satz Menuetto aus der Sinfonie für Bläser D-Dur von Leopold Koscheluch. Weiter mit Antonio Vivaldi und dessen Violinkonzert E-Moll, Riumverzeichnis 281. Solist im ersten Satz Allegro ist Giuliano Carmignola. Ottavio D'Antone leitet die Accademia Bizantina.

Giuliano Camignola, der Solist im ersten Satz Allegro des Violinkonzertes in E-Moll, Riumverzeichnis 281 von Antonio Vivaldi. Ottavio D'Antone leitete die Accademia Bizantina. Zu Norwegens führenden Klangkörpern gehört fraglos das Bergen Philharmonic Orchestra, dessen künstlerische DNA ist selbstredend geprägt von den Klangwelten Edvard Griegs. Aus Griegs Pergin Suite Nummer 1, Opus 46, die Nummer 1, Morgenstimmung, Bergen Philharmonic unter der Leitung von Ole Christian Rüth.

Robert Schumann, Reconnaissance aus Carnaval Opus 9, gegeben von Boris Giltburg. Auf der Agenda im Folgenden Musik von Georg Friedrich Händel. Das Concerto a due Cori Nummer 3 F-Dur, Werkeverzeichnis 334. Das Ensemble Zefiro, Leitung Alfredo Bernardini, mit dem sechsten Satz daraus

0: Allegro, der sechste Satz aus dem Concerto A-Dur Chori Nummer 3 F-Dur von Georg Friedrich Händel. Alfredo Bernardini leitete das Ensemble Zefiro.
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Gewandhausradio, die Etüde aus 13 Klavierstücke Opus 76 von Jean Sibelius, gegeben von Lika Bibilaishvili. Der Finne zeichnet ja für hunderte von Klavierminiaturen verantwortlich, die aber im Gegensatz zu seinen Sinfonien, seinen Tondichtungen oder dem Violinkonzert kaum aufgeführt werden. Von bemerkenswerter Popularität dagegen das Concierto de Aranjuez von Joaquín Rodrigo. In Spanien genießt das Werk Kultstatus. Kaum verwunderlich also, dass auch der Katalog einige Referenzeinspielungen verzeichnet. Klanglich durchaus bereichernd ist auch die Fassung des Konzerts für Harfe und Orchester, die im Übrigen der Komponist selbst besorgte. Annelene Lennartz, begleitet von Brussels Philharmonic unter Michel Tabaknik.

0: Annelene Lennartz, die Solistin im Concierto de Aranjuez von Joaquin Rodrigo. Michel Tabaknik leitete Brussels Philharmonic. Die Bearbeitung des Konzertes für Harfe und Orchester fertigte Rodrigo selbst.
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Volkslieder. In den vergangenen Jahrzehnten erlebten sie eine nachhaltige Renaissance. Führende Vokalensembles integrieren sie mittlerweile wieder selbstverständlich in ihre Konzertprogramme und CD-Veröffentlichungen. Wir hörten den Winsbacher Knabenchor mit Frisch gesungen von Friedrich Silcher, Text Adalbert von Camisso. Auf Flügeln des Gesanges Renaud Capuçon und Jérôme Ducrot mit einer Bearbeitung des Liedes von Felix Mendelssohn Bartholdy für Violine und Klavier.

0: Felix Mendelssohn-Bartholdy den zweiten seiner 6 Gesänge mit Begleitung des Pianoforte Opus 34 nach einem Text von Heinrich Heine überschrieb der Komponist auf Flügeln des Gesanges. Wir hörten eine Bearbeitung für Violine und Klavier mit Renaud Capuçon und Jérôme Ducrot.
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0: Karl Maria von Weber, sein Werkekosmos zeigt eine außerordentliche Affinität zu Holzbläsern. Hier ist sein Rondo Ungarese aus Andante und Rondo Ungarese in C-Moll Opus 35. Solistin Karen Gagan wird begleitet vom Orchestra of Opera North unter Benjamin Wallfisch.

Rondo Ungarese, Opus 35 von Karl Maria von Weber. Fagottistin Karen Gagan wurde begleitet vom Orchestra of Opera North unter Benjamin Wallfisch. 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Auf der Agenda im Folgenden Ludwig van Beethoven. Aufliegt der Kopfsatz Allegro aus dem Oktett S-Dur Opus 103 für zwei Oboen, zwei Klarinetten, zwei Hörner und zwei Fagotte. Das Netherlands Wind Ensemble musiziert.

0: Ludwig van Beethoven, das Oktett S-Dur Opus 103, der Kopfsatz Allegro in der Lesart des Netherlands Wind Ensemble.
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Ein kleiner, hübscher Vogel nahm den Flug. Auch in der Fassung für Orchester zeigen die Liebesliederwalzer von Johannes Brahms Bella Figura. Hier die Nummer 6, Opus 52. Thomas Dausgaard dirigierte das Swedish Chamber Orchestra. Gewandhausradio, die Klavierkonzerte von Camille Saint-Saëns zählen fraglos zu den unterschätzten Werken der Gattung. Dabei zielen die Ressentiments vornehmlich auf angeblich oberflächliches virtuoses Geklingel respektive Effekte-Redundanz. Das Gegenteil ist der Fall, denn Virtuosität und Effekte stehen ganz im Dienst einer kompositorischen Gesamtanlage, die von dramaturgischer Finesse und aufreizenden melodischen Einfällen getragen wird. Und Saint-Saëns wusste die klanglichen Potenziale des Instrumentes in sämtlichen Schattierungen aufzufalten. Anna Malikova und das WDR-Sinfonieorchester Köln mit dem ersten Satz Allegro Animato aus Saint-Saëns Konzert Nummer 5 F-Dur Opus 103.

0: Anna Malikova und das WDR-Sinfonieorchester Köln mit dem Kopfsatz Allegro Animato aus dem Klavierkonzert Nummer 5 F-Dur Opus 103 von Camille Saint-Saëns.
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El Paño Moruno aus den 7 Canciones Populares Españolas von Manuel de Falla, diese Nummer. Maria Toledo begleitet von der Bilbao Sinfonietta unter Iker Sanchez Silva. Gewandt aus Radio, er war nicht nur Klavierschüler Beethovens in Wien, sondern fungierte auch zeitweilig als dessen Sekretär, Komponist Ferdinand Ries, wie Beethoven im Übrigen in Bonn geboren. Ein enges, vertrauenswürdiges Verhältnis entstand, sodass bei Ries' Debüt als Pianist im Wiener Augarten im Jahr 1804 Beethovens drittes Klavierkonzert in C-Moll Opus 37 auf der Agenda stand. Würdigen wir den heute selten aufgeführten Komponisten mit einer Aufnahme seiner 8. Sinfonie S-Dur. Der dritte Satz Scherzo Vivace mit dem Züricher Kammerorchester unter Howard.

0: Ferdinand Ries, die Sinfonie Nummer 8, S-Dur, der dritte Satz, Scherzo Vivace. Howard Griffith dirigierte das Zürcher Kammerorchester.
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0: Scherzo presto, so überschrieb Franz Schubert den dritten Satz aus seinem Klavierquintett A-Dur, dem sogenannten Forellenquintett. Eine Aufnahme mit Christoph Eschenbach Klavier und dem Quatuor Thymos.

Franz Schubert, den dritten Satz Scherzo Presto, aus dessen Klavierquintett A-Dur spielten Christoph Eschenbach und das Quatuor Thymos. 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

Adolf Jensen, aus dessen Hochzeitsmusik Opus 45 dieser Reigen, gegeben von der Philharmonie Baden-Baden unter Pawel Balew. Jensen, Jahrgang 1837, wurde in Königsberg geboren und fungierte als Theaterkapellmeister unter anderem in Posen, Bromberg und Kopenhagen. Aufgrund eines dauerhaften Leidens suchte er Heilung unter anderem im Kurort Baden-Baden, wo er 1879 starb.

Das Collegium Instrumentale Brugensis mit der Ouvertüre aus der Ouvertüre C-Moll, Werkeverzeichnis 55 von Georg Philipp Telemann. Das 1970 gegründete Ensemble ist der historisch informierten Spielweise verpflichtet, musiziert allerdings auf modernem Instrumentarium, um ein breiteres Repertoirespektrum offerieren zu können. Gewandhausradio, obwohl sein Schaffen zuvorderst im Zeichen der Gattung Oper stand, widmete sich der italienische Komponist Saverio Mercadante bisweilen erfolgreich auch dem Fach Solokonzert. Hier ist Mercadantes Klarinettenkonzert Nummer 2 B-Dur Opus 101, der erste Satz Allegro Maestoso. Der Solist Gianmarco Cassani wird begleitet vom Orchestra Sinfonica di Roma. Am Pult Francesco Lavecchia.

Saverio Mercadante, der erste Satz Allegro Maestoso aus dem Klarinettenkonzert Nummer 2 B-Dur Opus 101 des Italieners in der Lesart von Gianmarco Casani und dem Orchestra Sinfonica di Roma unter Francesco Lavecchia. Zu Robert Schumann damit und dessen Klaviertrio Nummer 2 in F-Dur Opus 80. Hören Sie das Trio Karenin mit dem dritten Satz überschrieben in mäßiger Bewegung.

Das Trio Karenin mit dem dritten Satz in mäßiger Bewegung aus dem Klaviertrio F-Dur Opus 80 von Robert Schumann. Zu den Zeitgenossen Schumanns zählte der in Coburg gebürtige Felix Draeseke, der unter anderem am Leipziger Konservatorium bei Julius Rietz lernte und dessen symphonisches Werk später von Gewandhauskapellmeister Arthur Nikisch aufgeführt wurde, der dann allerdings in den 1920er Jahren schnell in Vergessenheit geriet. So verzeichnet auch der Katalog bis heute nur eine überschaubare Anzahl von Einspielungen der Werke Draesekes. Hören wir im Folgenden die Sinfonie G-Dur Opus 12 des Komponisten, den zweiten Satz Scherzo Presto Leggero daraus mit dem Wuppertal Symphony Orchestra unter George Hansen.

Immer wieder interessant, die Klang- und Formensprache vergessener Meister zu entdecken, beispielsweise die von Felix Draeseke, der das romantische Idiom zu versöhnen wusste mit dem Formenkanon der klassischen Epoche. Das Wuppertal Symphony Orchestra unter George Hanson mit dem zweiten Satz Scherzo Presto Leggero aus Draesekes zweiter Sinfonie G-Dur Opus 12. Gewandhausradio, wie viel und was genau an Max Bruchs schottischer Fantasie für Violine und Orchester Opus 46 nun wirklich schottisch ist, darüber kann man trefflich streiten. Gewiss ist, das Werk wurde inspiriert von Texten des schottischen Schriftstellers Walter Scott und bedient sich einschlägiger Volksmelodien. Allerdings, wer die zum Teil schroffen, mächtigen Landschaften der Region kennt, der wird in Bruchs Musik die entsprechenden Assoziationen finden. Joshua Bell in der Rolle des Solisten und Dirigenten und die Academy of St. Martin in the Fields mit dem vierten Satz Finale Allegro Guerriero aus Bruchs Fantasie.

Max Bruch, die schottische Fantasie Opus 46 für Violine und Orchester, der vierte Satz, Finale, Allegro Guerriero. Joshua Bell in der Doppelfunktion als Solist und Dirigent am Pult der Academy of San Martin in the Fields. Gewandhausradio mit einer Piece von Franz Schubert. Pianist Marc-André Amelin spielt das Impromptu Nummer 4 in F-Moll. Deutschverzeichnis 935.

Der kanadische Pianist Marc-André Amelin mit dem Impromptu Nummer 4 F-Moll, Deutschverzeichnis 935 von Franz Schubert und damit einem der technisch anspruchsvollsten der Gattung aus der Feder des Komponisten. Sprung damit ins 20. Jahrhundert. Auf der Agenda Musik von Kurt Weill, Nanas Lied, Caitlin Tsay und Baptiste Trautignant.

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Das Quintett für vier Bläser und Klavier von Wolfgang Amadeus Mozart, bearbeitet von Jean Fonsex für Kammerorchester und Violine. Den dritten Satz Rondo spielten Geiger Sebastian Bohren und die Charts Chamber Artists. Damit zu einer Lektion, einer Leçon in Sachen Gitarrenspiel. Fernando Sor schrieb die folgende Opus 31, eine Aufnahme mit Philipp Schmidt.

0: Philipp Schmidt mit der Lektion 20 aus den 24 Leçons Opus 31 von Fernando Sor.
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Theater und Musik, ein magisches, ein suggestives Amalgam auch jenseits der Oper. Denken wir an die zahllosen Aufführungen im England der Renaissance und des Barock, als die größten Komponisten die Stücke mit ihrer Musik begleiteten und dem Wort der Handlung damit nicht selten auch auf den Sprung halfen. Zu Abdelazer oder Die Rache des Mauren von Aphra Behn lieferte Henry Purcell den musikalischen Rahmen. Aus der Abdelazer Suite, diese eher gegeben von der Lautenkompanie Berlin. Gewandhaus Radio zu Wolfgang Amadeus Mozart. Die Soloists of the Lucerne Festival Orchestra mit dem vierten Satz Menuetto Thema con Variazioni aus dem Divertimento in D-Dur Köchelverzeichnis 251.

0: Divertimento di Dur, Küchelverzeichnis 251, der vierte Satz daraus überschrieben, Menuetto Thema con Variazioni. Wir brachten eine Aufnahme mit den Soloists of the Lucerne Festival Orchestra.
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0: Was die Sonaten des Neapolitaners Domenico Scarlatti angeht, es sind nach heutigem Stand 555, da hält der Katalog gleich eine Reihe ikonischer Einspielungen bereit. Etwa die von Christian Zacharias, Ivo Pogorelic, Scott Ross, Arturo Benedetti, Michelangeli, Dino Lipatti, Wladimir Horowitz, Christoph Ulrich und vielen mehr. Bemerkenswert, originär in Auswahl und Exegese, auch die Einspielung von Piano-Legende Alexis Weißenberg. Mitte der 80er Jahre nahm der Bulgare in München 15 Sonaten Scarlattis für das Label Deutsche Grammophon auf. Hier die Sonate in Cis-Moll, Kirkpatrick-Verzeichnis 247.

Domenico Scarlatti, die Sonate Cis-Moll, Kirkpatrick, Verzeichnis 247, in der Lesart von Alexis Weißenberg. Gewandhausradio, die Sinfonien von Johannes Brahms, sie sind fraglos fester Bestandteil der künstlerischen DNA des Gewandhausorchesters, für die Ewigkeit konserviert natürlich auf mehreren Dutzend Tonträgern. In jüngerer Zeit hat sich unter anderem Ex-Gewandhaus-Kapellmeister Herbert Blomstedt für das Repertoire eingesetzt und den integralen Zyklus aufgenommen. Allegro non troppo, der Kopfsatz aus Brahms Sinfonie Nummer 4 in E-Moll, Opus 98.

0: Das Gewandhausorchester unter Herbert Blomstedt mit dem ersten Satz Allegro non troppo aus der Sinfonie Nummer 4 in E-Moll Opus 98 von Johannes Brahms.
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Marc Butschkow, Violine und Claire Huangxi, Klavier, mit dem dritten Satz Allegro Agitato aus der Violinsonate F-Moll Opus 4 von Felix Mendelssohn Bartholdy. Gewandhausradio, zum festen Kanon der regelmäßig aufgeführten Solokonzerte gehören fraglos die 6 Flötenkonzerte von Carl Philipp Emanuel Bach. Auch diese technisch anspruchsvollen Werke gelten in ihrer Anlage und ihren Ausdruckspotenzialen bereits als Meilensteine auf dem Weg in die Wiener Klassik. Hören wir den Flötisten Ariel Zuckermann, begleitet vom Georgian Chamber Orchestra Ingolstadt, mit dem dritten Satz Allegro Assai aus dem Konzert in A-Moll.

0: Ariel Zuckermann, der Solist im dritten Satz Allegro Assai aus dem Flötenkonzert A-Moll von Carl Philipp Emanuel Bach. An Zuckermanns Seite das Georgian Chamber Orchestra Ingolstadt.
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0: Karl Goldmark, der österreichisch-ungarische Komponist und Geiger, in seinen späteren Jahren, Ende des 19. Jahrhunderts, ein eminent populärer und erfolgreicher Künstler mit Schülern in Wien wie etwa Jean Sibelius. Karl Kraus rühmte ihm nach, er sei seit dem Tod Wagners der größte lebende Musikdramatiker. Gewissermaßen über Nacht berühmt wurde Goldmark mit seiner Oper »Die Königin von Saba«. Wie auch immer, es gilt, diesen Spätromantiker im Blick zu behalten. Die Bamberger Symphoniker unter Fabrice Bouillon mit dem Scherzo für Orchester in E-Moll Opus 19.

0: Chan Kakmur mit dem Fantaisie am Promptuizismal Opus Posthumum von Frédéric Chopin.
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0: Friedrich Gernsheim. Mit 11 Jahren bereits gab er seine ersten öffentlichen Konzerte als Pianist und Geiger und stellte erste Kompositionen vor. Und auch zu Leipzig unterhielt das musikalische Rundumtalent Beziehungen. Ab 1852 studierte Gernsheim an der Pleiße am Konservatorium bei Granden wie Ignaz Moscheles und Ferdinand David. Im Folgenden der Kopfsatz Allegro non troppo aus Gernsheims Cellokonzert E-Moll Opus 78. Solist Alexander Hülshoff wird begleitet vom Philharmonischen Orchester Mainz unter Hermann Bäumer.

0: Friedrich Gernsheim, Cellokonzert E-Moll Opus 78, der erste Satz Allegro non troppo. An der Seite von Solist Alexander Hülshoff, das Philharmonische Orchester Mainz unter Hermann Bäumer.
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1: Herzlich willkommen zu einer neuen Ausgabe von Inside Gewandhaus. Ich bin André Sittner und freue mich, dass Sie mit dabei sind. Das Gewandhausorchester ist ja auf Reisen seit dem Wochenende. Erstmal noch in Europa, dann ab Ende der Woche auch in Fernost. Und da schauen wir genauer drauf, unter anderem mit Nora Pötter von der Agentur Raab und Böhm, RB Artists, die diese Tournee des Gewandhauses maßgeblich mitorganisiert und geplant haben. Außerdem wird uns Jean-Pierre Krutz Auskunft geben, was logistisch alles zu beachten ist, wenn das Instrumentarium des Orchesters auf Reisen geht. Er ist nämlich Orchesterwart des Gewandhausorchesters und einer der wichtigsten Ansprechpartner fürs Orchester unterwegs. Warum? Das wird er uns erklären. Und wie und warum klassische Musik in Asien so gut ankommt, dazu wird uns dann auch Carsten Tietz nochmal aufklären. Er ist Leiter des Deutschen Instituts in Taipei, in Taiwan, also der deutschen Vertretung dort. In Taiwan macht das Gewandhausorchester ja auch Station. Und wir schauen natürlich auch aufs Gewandhaus selbst, also auf Leipzig. Gregor Meyer kommt da zu Wort. Der Gewandhauschordirektor wird am kommenden Sonntag zusammen mit Gewandhausorganist Michael Schönheit mit einem Orgelchorkonzert im Gewandhaus zu erleben sein. Und natürlich unser Blick in die Geschichte des Gewandhauses darf auch nicht fehlen, wie immer mit Gewandhauschronist und Archivar Claudius Böhm. Hier ist aber erstmal die Frau, die als Solistin mit auf der Gewandhaustour unterwegs ist, Juliana Fadjewa. Hier spielt sie Frédéric Chopin, die Mazurka Opus 59 Nummer 2.

0: Juliana Fadjeva spielt die Mazurka Opus 59 Nummer 2 von Frédéric Chopin. Derzeit ist die Pianistin als Konzertsolistin mit dem Gewandhausorchester auf großer Tournee. Nach Frankfurt und Wien geht's dann nach Fernost. Das Gewandhausorchester besucht Taiwan, China und Hongkong. Insgesamt 9 Asien-Konzerte stehen an, die meisten davon in China. Und mein Kollege Martin Hoffmeister hat mit Nora Pötter über diese Tournee gesprochen. Sie hat diese Tournee mitgeplant und organisiert.
1: Frau Pötter, das Tourbusiness von Orchestern ist außerordentlich komplex, sowohl was Akquise als auch was Durchführung respektive Logistik angeht. Nehmen wir das Beispiel Gewandhausorchester. Wie darf man sich Ihre Aktivitäten rund um eine solche Tournee vorstellen?
2: Also es ist so, dass wir natürlich eine ganze Familie von Orchestern, sprich Klienten haben, für die wir ähnliche Tourneen oder solche und ähnliche Tourneen organisieren dürfen. In der Regel sprechen wir mit unseren Orchestern 2-3 Jahre im Voraus und sagen, was wollt ihr denn gerne in der Saison jetzt zum Beispiel 27, 28 machen. Im noch idealeren Fall hat man sogar schon einen 5-Jahres-Plan und gewichtet schon weltweit, wann wollen wir eher dorthin gehen, wann nehmen wir uns Zeit dafür, wann wollen wir ein zyklisches, programmatisches Projekt machen. Sagen wir jetzt mal zum Beispiel Realitätsbeispiel, aber Gewandhaus, würde man sagen, 27, 28 möchten wir eine Tournee in europäischen Hauptstädten machen, dann würden wir eben sagen, gut, dann gehen wir es von der Seite an, sprechen mit unserem gesamten Netz, aber eben zuerst mal mit den Targets, die wir uns gesetzt haben. Das wären dann in diesem Fall die europäischen Hauptstädte. Können die in dem Monat, wo das Gewandhaus uns sagen würde, da haben wir gut Zeit, sowohl Tourneen vorzubereiten, weil ja auch in Leipzig die Sache natürlich gespielt sein muss. Da haben wir gut Zeit, was vorzubereiten und so viel Programme anzubieten. Dann wissen wir auch, über was wir mit Veranstaltern sprechen können. Ob wir eben zum Beispiel mit dem Wiener Musikverein über 2 Konzerte sprechen, gar über noch mehr, mit der Pariser Philharmonie oder mit London oder mit wem auch immer. Und so geht das dann Baustein für Baustein. Quasi nach Prioritäten arbeitet man sich ab und sagt, gut, das haben wir jetzt mal. Aber dann ist es natürlich schon auch so, wo man vielleicht früher ein bisschen weniger daran gedacht hat. Sehr wichtig ist der Faktor natürlich Logistik, sprachen Sie gerade kurz an. Es macht einen großen Unterschied, sowohl in Kosten, aber auch natürlich an nachhaltig Reisen zu denken. Fahren wir von Paris nach Budapest und dann weiter nach Madrid oder fahren wir von Paris mit einem Zug nach Köln und dann nach Frankfurt, nach München und dann nach Wien? Das ist schon ein Aspekt, der, muss ich sagen, in den letzten 20 Jahren immer wichtiger geworden ist, Tourneen deshalb auch logistisch clever zu bauen, weil natürlich dann am Ende des Tages das auch wieder auf Finanzen quasi weiteren Einfluss hat. Zu Beginn an natürlich überlegen wir uns auch mit dem Orchester, was könnten Programme sein. Meistens gibt es dann Vorschläge und Wünsche. Genau da hört man wieder die andere Seite, die Veranstalter. Die haben eventuell kleine Anmerkungen oder jemand sagt, das geht gar nicht, weil da spielen am Tag davor die Berliner Philharmoniker. Dann wird man dann nochmal eine Runde drehen, aber im Endeffekt ist es ein Zusammenspiel von verschiedensten Partnern in einem großen Netzwerk, die halt Veranstalter, Orchester, etwas später normalerweise auch Logistiker heißen.
1: Eminenter Aufwand, eminente Kosten. Einige der großen internationalen Player haben vor diesem Hintergrund ihre Tourneen bereits zurückgefahren, andere ganz aufgegeben. Aus Ihrer Perspektive, wie wichtig ist es für ein renommiertes Orchester, seien es Gewandhaus, Wiener Philharmoniker, New York Philharmonic oder London Symphony Orchestra zu reisen?
2: Also ich glaube, dass es, und das ist auch das, was ich von den Orchestern en gros höre, sehr wohl wichtig ist, das, was man zu Hause tut, egal ob für die Stadt, für das Land, wer auch immer der Träger ist, nach außen zu tragen. Und die Arbeit, die ja meistens kontinuierlich, Step by Step, aber auch mit gewissen Zielen zu Hause mit dem jeweiligen Chefdirigenten gemacht wird, natürlich auch präsentieren zu können. Und das nicht immer nur beim selben Publikum, sondern eben weltweit. Dass das einerseits für die Marke des Orchesters, der Trägerschaft und so weiter schon essentiell ist, dass aber gleichzeitig auch die andere Seite, was wir nach Corona schon stark gesehen haben, wo natürlich großteils lokale Orchester dann mehr Konzerte gespielt haben, das Publikum möchte auch etwas anderes sehen. Die lechzen schon auch danach und ich habe den Eindruck, viele Säle sind ja auch wieder voll, Vergleich zu haben mit anderen Orchestern. Ich glaube auch, dass wenn man eine Stadt ist, wo internationale Orchester auch mal vorbeikommen, dass durchaus die eigene Spielkultur, Competition und so weiter fördert, wenn es einen Gastorchester-Tourneebetrieb gibt. Dass die Sachlage nicht einfacher geworden ist, was Finanzen und so weiter betrifft, ist klar. Aber dafür muss man halt kreativ Lösungen und Wege finden.
1: Würden Sie die internationale Orchesterszene in Kategorien einteilen? Für die einen lohnt es sich noch, ist sinnvoll oder gar nachhaltig zu touren, für andere eher weniger?
2: Das würde ich so nicht sehen, weil ich da eben doch nochmal hinterfragen würde, wer finanziert die Orchester? Warum, wieso, weshalb fahren wir auf Tournee? Und die Frage beantwortet eben nicht jedes Orchester, so wie ich sie vorher beantwortet habe, sondern wahrscheinlich jedes Orchester ein bisschen individuell. Ob das jetzt ein deutsches Rundfunkorchester ist oder das Wiener Berliner Philharmoniker sind, gibt es ja immer noch wieder ein bisschen unterschiedliche Gründe, weil einige Orchester verlieren oder müssen sehr viel Geld investieren in Tourneen, um das möglich zu machen. Andere verdienen sogar vielleicht noch hier oder dort in gewissen Territorien Geld und daher gibt es halt unterschiedliche Motivationen und Gründe, auf Tournee zu gehen.
1: Wie spielentscheidend für Orchester, die international reüssieren möchten, ist das Thema Alleinstellungsmerkmal oder reicht es noch immer nur in Anführungszeichen gut zu spielen?
2: Ich glaube, dass das Thema Alleinstellungsmerkmal ein sehr wichtiges ist, ein auch immer wichtiger werdendes, aber Alleinstellungsmerkmal unter schon auch dem Motto, warum spiele ich zum 57. Mal Tschaikowski Vierte Symphonie? Warum spiele die ich und nicht das andere Orchester? Ich habe schon den Eindruck, auch in der Kommunikation mit Veranstaltern, dass es extrem wichtig ist, eine Geschichte erzählen zu können, die irgendwie zusammenpasst. Und das kann jetzt sein, der Chefdirigent Italiener und wir machen ein Verdi-Requiem. Das kann aber auch sein, das Gewandhausorchester dieses oder jenes Stück uraufgeführt. Aber ansonsten hört man doch immer dieselben Stücke, dieselben Symphonien. Und dann könnte man natürlich auch sagen, warum jetzt nicht vom lokalen Wiener Symphoniker die Symphonie zu hören, sondern die Brahms Dritte Symphonie, sondern warum vom Gewandhaus? Als dass man sich schon vorher überlegt, warum geht man mit was, wohin auf Reisen?
1: Vor dem Hintergrund, Sie haben es eben angesprochen, der Nachhaltigkeitsdiskussion, der CO2-Emissionen etc. sind Orchestertourneen in jüngster Zeit in die Diskussion geraten. Muss sie das in ihrer Funktion interessieren? Wo und wie kann man optimieren?
2: Das muss uns absolut interessieren, weil natürlich wir Rieseninteresse daran haben, dass es einen nachhaltigen und langfristigen Orchestertourneemarkt gibt. Nicht nur, weil wir als Agentur auch überleben müssen, sondern auch, weil ich eben, wie ich vorher sagte, ich glaube, dass das für die Orchester wichtig ist, auch für die Musiker wichtig ist, Gemeinschaftserlebnisse auf Tournee zu haben, die sie vielleicht sonst auch gar nicht so haben, weil man ja doch auch ein Team ist. Und auch für das Publikum wahnsinnig wichtig ist. Und ich glaube schon, dass der Tourneemarkt der Zukunft eine größere Challenge ist als der der Vergangenheit. Aber ich bin fest davon überzeugt, dass diese Challenges

0: CO2-neutral ihr gesamter Betrieb laufen. Und dann gibt es wieder andere, die chartern in der Regel von Stadt zu Stadt. Und da sage ich eher, fahrt doch hier mal bitte mit dem Zug. Ach so, hatten wir ganz gar nicht gewusst, dass es da eine Zugverbindung gibt. Aber unsere Aufgabe ist es, so zu planen, als dass wir das so CO2-freundlich wie möglich irgendwie tun können. Egal, ob das Flüge oder Busse oder Züge sind oder ob das auch, wie geht man in Hotels damit um, dass man nur eine Nacht bleibt und so weiter und so fort.
1: Wie sinnvoll ist es für Orchester, diesen Teil ihrer Arbeit auszulagern, zum Beispiel an Sie, und sagen, das können wir nicht leisten, das geben wir in andere Hände?
0: Ich glaube, das ist wieder bei jedem Orchester ein bisschen unterschiedlich, weil natürlich das ein oder andere Orchester könnte sagen, naja, warum sollen wir da jetzt, wir sind am Ende des Tages ja ein Dienstleister, warum sollen wir einen Dienstleister beschäftigen, wir können das ja selber tun. Es ist aber schon so, dass auch in den meisten Orchesterbüros die Kapazitäten dafür gar nicht vorhanden sind. Das ist mal ein Teil der Medaille. Zweitens ist aber natürlich die Frage der Expertise. Wir haben maximale Expertise in diesem Bereich, dafür vielleicht in anderen nicht. Wenn ein Orchester dieses vorher beschriebene enge Netzwerk mit Veranstaltern haben will, sodass sie quasi ein Telefonbuch im Handy haben, wo sie Intendanten ad hoc erreichen können, auf schnellem Draht eine Antwort haben können, können wir da nochmal ran, können wir da nochmal schieben. Das wird nicht jedes Orchester einfach so haben können, weil die natürlich auch immer nur über eigenes Projekt sprechen können. Wir haben halt per heute Raab und Böhm ungefähr 150 Tourneekonzerte im Jahr. Das heißt, wir haben wahrscheinlich ungefähr 50 Tourneen. Wir haben zigtausend Gründe, warum wir mit Veranstaltern ein persönliches Gespräch, ein Telefonat, einen E-Mail-Austausch quasi täglich haben. Und da kann man natürlich viel öfter auch eine Sache nochmal anfassen, doch diese Sache nochmal so hinbiegen, weil man in der anderen flexibel war. Ich glaube, dass wir da einfach die größte Drehscheibe haben und dass es deshalb sehr sinnvoll ist, solche Tätigkeiten in unsere Hände zu legen.
2: Martin Hoffmeister im Gespräch mit Konzertagentin Nora Pötter, die für die Organisation der aktuellen Gewandhaustournee verantwortlich ist. Das Gewandhausorchester ist mit unterschiedlichen Programmen unterwegs, mit dabei Werke von Beethoven, Schumann, Wagner, Rachmaninow und Dmitri Schostakowitsch. Von ihm wird die 10. Sinfonie erklingen und die hat Gewandhauskapellmeister Andres Nelsons ja auch schon mit seinem Bostoner Orchester eingespielt. Hier ist daraus der zweite Satz, das Allegro.

0: Andres Nelsons dirigierte das Allegro, den zweiten Satz aus der Sinfonie Nummer 10 in E-Moll Opus 93 von Dmitri Schostakowitsch. Und mit diesem Werk ist das Gewandhausorchester unter Andres Nelsons unter anderem im Moment unterwegs. Es wird ja mehrere Programme auf dieser Tournee spielen. Und gerade auch das asiatische Publikum ist ja ein sehr interessiertes und auch sehr kenntnisreiches. Mitunter hat man sogar das Gefühl, dass unserem musikalischen Erbe dort mehr Achtung und Anerkennung zuteil wird als hier. Auch in Taiwan ist das so, sagte uns der Leiter des Deutschen Instituts in Taipei, Carsten Tietz.
1: Taiwan hat eine unglaublich große, lebendige und auch finanzkräftige Kunstszene. Die Menschen hier lieben klassische Musik. Deutschland hat da ein Alleinstellungsmerkmal. Das ist immer eine sichere Bank für uns, wie an vielen Orten auf der Welt übrigens. Allein in den 8 Monaten, die ich jetzt hier in Taiwan bin, haben die Berliner Philharmoniker hier gespielt, die Münchner Sinfoniker, die Deutsche Sinfonie Merck und aktuell jetzt kommt das Gewandhausorchester. Also alle 2 Monate ein deutsches Spitzenorchester ist schon für ein sehr weit entferntes Gebiet wie Taiwan eine tolle Leistung. Das liegt auch daran, dass hier ähnlich wie in Japan und in Südkorea klassische Musik wirklich einen ganz, ganz hohen Stellenwert hat und alle Menschen hier auch anerkennen, dass Deutschland da wirklich eine ganz führende Rolle spielt, insofern die Beziehungen der Orchester. Da müssen wir auch gar nichts zu beitragen. Da gibt es einfach das große, auch schon kommerzielle Interesse. Die Säle sind ausverkauft und voll. Diese Reisen finden statt, ohne dass wir das politisch irgendwie fördern müssen als deutsches Institut.
0: Und mit dem Gewandhausorchester oder Mitgliedern des Orchesters ist in Taiwan auch mehr geplant, abseits der Gastkonzerte. Auch dazu noch einmal Carsten Tietz.
1: Ja, in der Tat, den Auftritt des Gewandhausorchesters hier in Taiwan nutzen wir am freien Tag des Orchesters, der jetzt nicht mehr frei ist, für eine tolle gemeinsame Veranstaltung. Ein Ensemble aus dem Gewandhausorchester wird

0: wird den musikalischen Rahmen bilden für unsere jährliche Verleihung der deutsch-taiwanischen Freundschaftsmedaille. Damit werden Personen ausgezeichnet, die sich langjährig und effektiv für deutsch-taiwanische Zusammenarbeit und Beziehungen eingesetzt haben in den verschiedensten Bereichen. Da haben wir dieses Jahr auch wieder 4 Preisträger. Und die Anwesenheit des Gewandhausorchesters wird das natürlich zu einem ganz besonderen, auch kulturellen Highlight machen und der ganzen Veranstaltung einen sehr würdigen Rahmen geben. Ich freue mich unglaublich, dass das geklappt hat, dass wir das so gemeinsam hingekriegt haben und diese Veranstaltung gemeinsam durchführen.
1: Soweit Carsten Tietz, der Leiter des Deutschen Instituts in Taipeh. Danach, nach Taiwan, geht die Tournee in China weiter. Das ist nicht ganz unheikel. Wir wissen, wie angespannt die Beziehungen sind. Erste Station in China wird dann Shanghai sein. Auf dem Programm steht dann auch dieses Werk, Schumanns Sinfonischer Erstling. Und damit bringt man quasi auch so ein bisschen Leipziger Erbe mit. Am 31. März 1841, vor 185 Jahren also, wurde diese erste Sinfonie Schumanns mit dem Beinamen Frühlingssinfonie in Leipzig unter der Leitung von Felix Mendelssohn Bartholdy und mit dem Gewandhausorchester aus der Taufe gehoben. Hier spielt das Orchester unter Leitung von Ricardo Chailly.

0: Das Scherzo aus der Sinfonie Nummer 1 in B-Dur Opus 38 von Robert Schumann mit dem Gewandhausorchester unter Ricardo Chailly. Auch auf seiner aktuellen Tournee hat das Orchester dieses Werk im Gepäck. Apropos Gepäck, damit kommen wir zu einem Mann, der auch sonst, aber bei einer solchen Tournee, insbesondere eine sehr wichtige Rolle spielt, Jean-Pierre Krutz. Er ist Orchesterwart des Gewandhausorchesters, trägt also die Verantwortung für die wertvollen Instrumente, besonders natürlich, wenn sie auf Reisen gehen. Ich hatte Gelegenheit, mitten im Packstress vor Tourneestart mit Jean-Pierre Krutz zu sprechen. Herr Krutz, so eine Reise will ja gut geplant werden. Das bedeutet, glaube ich, nicht nur Instrumente verstauen, oder?
1: Für jede Reise gilt natürlich, wir müssen den Musikern die Kisten bereitstellen, die sie für ihre Instrumente brauchen. Und das muss natürlich lange im Vorfeld passieren. Eine Reise, die ins außereuropäische Ausland geht, nach China und Taiwan, was jetzt zusammenhängt, und auch innerhalb Europas in die Schweiz und England. Mittlerweile hängt mit einem Zollpapieren zusammen, mit dem Carnet. Und die Zollpapiere, die bereite ich vor. Und das muss lange im Vorfeld, bevor die Reise losgeht, vorbereitet werden. Das ist die große Verantwortung, dass das dann alles stattfindet, dass die Instrumente dann auch durch den Zoll in die Länder gehen, in die entsprechenden, und dass die nicht irgendwo hängen bleiben und im schlimmsten Fall Konzerte nicht stattfinden können.
0: Was muss man da beachten? Das ist doch sicher eine Menge Bürokratie.
1: Genau, also die Musiker müssen uns bei Zeiten sagen, welche Instrumente die rausführen aus der EU und wieder einführen. Und das muss natürlich ganz genau stimmen. Also wenn in China eine Kiste aufgemacht wird oder in China besonders auch durchleuchtet wird, muss genau das drin sein und da darf kein Fehler drin sein, weil die sonst genau, wie gesagt, die ganze Ladung aufhalten.
0: Wenn Sie jetzt von Kisten sprechen, das sind nicht die normalen Instrumentenkoffer. Was ist genau mit Kisten gemeint?
1: Wir sagen das so salopp. Es gibt also die Instrumente, die Musiker, die haben für ihre Instrumente natürlich so Cases, was man normal im Stadtbild sieht. Da ist ein Musiker mit einer Geige auf dem Rücken oder mit einer Tuba oder im Fall in einem Kontrabass, einfach weil es groß ist. Wir haben nochmal zusätzlich Cases vom Casebauer, die die Instrumente nochmal zusätzlich schützen. Das sind im besten Fall berollte Kisten, wo die Musiker einfach ihre Instrumente nach den Konzerten, nach den Proben einpacken. Das in der Geigenkiste passen zum Beispiel 8 Geigen, in Kontrabasskiste einfach wegen der Größe ein Kontrabass und so weiter. Es gibt verschiedene Bläserkisten, auch für die Noten gibt es extra Transportcases, die dann halt einfach für die Transporte im LKW und im Flugzeug einfach die Instrumente nochmal besonders schützen, ein bisschen gepolstert, bisschen einfach vor Stoß und vor Nässe nochmal zusätzlich geschützt. Genau.
0: Nun geht es ja bei Instrumenten nicht nur um den Schutz vor Stößen, sondern auch und vor allem um die Temperatur. Viele, besonders Holzinstrumente, Streicher, aber auch Holzbläser, die reagieren ja doch ziemlich empfindlich auf Temperaturunterschiede. Sind die da auch geschützt?
1: Durch die Kisten allein nicht, aber wir legen sehr viel Wert darauf, dass die Kisten in temperierten LKWs beziehungsweise dann in temperierten Flügen transportiert werden. Das ist besonders wichtig, also in Höhen der Flugzeuge, wo die ist es natürlich besonders kalt und das würde das Instrument natürlich zerstören, das geht nicht. Deswegen legen wir da Wert drauf und haben da auch mit der DHL, mit der wir zusammenarbeiten, immer einen guten Partner, die auch dafür Sorge tragen, dass die Flüge und beziehungsweise LKWs natürlich temperiert sind.
0: Nun gibt es ja, Herr Krutz, auch besonders unhandliche Instrumente, kennen wir alle, Harfen zum Beispiel oder Schlagwerk. Was ist damit? Wie wird das verstaut?
1: Auch für jedes noch so unhandliche Instrument gibt es natürlich auch einen Transportcase, wird dann halt entsprechend größer und auch schwerer, aber es gab noch kein Instrument, was man nicht transportieren konnte.
0: So, und dann ist alles schön verpackt, geht auf Reisen. Wie bekommen denn die Musikerinnen und Musiker ihre Instrumente dann wieder am Zielort? Das muss ja auch alles wieder ausgepackt werden.
1: In erster Linie sind wir die Ansprechpartner vor Ort. Also wir als Orchesterwarte, wir sind in dem Fall zu dritt, sind die Ersten und dann entsprechend am Ende auch die Letzten in den Hallen. Und es gibt Hallen, in denen wir regelmäßig sind, wie in Wien im Musikverein oder auch in Frankfurt und Paris. Und da kennen sich die Musiker meistens auch schon aus. In anderen Hallen ist es so, dass wir erstmal ankommen, uns auch erstmal ein Bild machen und dann vor Ort Ansprechpartner auch für die Musiker sind. Wir sagen denen, wenn wir mit einer Agentur zusammenarbeiten, die das vielleicht auch im Vorfeld noch beschildert, ist es natürlich noch besser. Aber wir sind an den Hallen die vertrauten Gesichter fürs Orchester und erste Ansprechpartner. So, und wir sagen denen, wo sie hin müssen, wo alles steht. Im Zweifel auch, wo die Toiletten sind und wo es vielleicht einen Kaffee gibt. Also alles Mögliche.
0: Und Sie sagen, Sie lassen sich da Pläne von den Hallen kommen, die Sie noch nicht kennen oder wo Sie vielleicht eher selten sind. Und die lernen Sie dann auswendig oder wie kann man sich das vorstellen?
1: Genau, ich in meinem Fall kümmere mich um die Bühnenpläne. Ich kriege da Blankopläne im Vorfeld und versuche da unser Konzertprogramm, was wir dort spielen, so aufzuteilen, dass alles Sinn passt. Im Zweifelsfall muss vielleicht noch ein Vorbau gestellt werden von der Halle oder dann gibt es verschiedene Erhöhungen, die vielleicht noch hinzukommen, dass die Hallen sich darauf vorbereiten können und entsprechend Vorlauf haben. Und Hallen, die man schon kennt, also auch wenn man schon dort gewesen ist, also in Taiwan, in Taipei sind wir jetzt, es ist dieses Mal mein zweites Mal. Man kennt das. Ich versuche so viel wie möglich zu dokumentieren, dass beim nächsten Mal einfach auch klar ist, also die Pläne sind ja das eine, aber die sind nicht immer akkurat, also die Blankopläne. Und deswegen hilft es einfach da auch einmal vor Ort da gewesen zu sein. Neue Hallen sind immer spannend und aufregend, weil wir nicht wissen, geht sich das wirklich so aus, wie ich mir das ausgedacht habe. Oder muss man dann vor Ort improvisieren, aber das ist auch das Schöne an dem Beruf, dass man dann mit den Gegebenheiten, die man hat, versucht irgendwie das Beste zu machen.
0: In Wuxi ist das ja der Fall, da wird das Gewandhausorchester die neue Konzerthalle eröffnen. Was ist eigentlich mit der Unterstützung vor Ort, Herr Kruz? Wird Ihnen da geholfen?
1: Wir arbeiten mit der DRL zusammen, die natürlich auch die Transporte, die mit unserem Orchesterbüro zusammen plant, wann die Instrumente wo sein müssen. Und es gibt da noch einen Unterschied von, also wir haben zwischendurch natürlich auch noch Instrumentenausgaben an den Hotels, dass die Musiker noch Zeit haben, sich auf die Konzerte vorzubereiten, was dann vielleicht nochmal einen Tag vorher ist vor dem Konzert oder je nachdem, aber das ist auch sehr unterschiedlich. Und vor Ort an den Hallen selber gibt es natürlich dann Helfer, mal mehr, mal weniger, aber das müssen wir nicht alles alleine machen. Auch hier in Europa werden immer Helfer dazu bestellt von den Hallen. Und ansonsten ist da die DHL unser Ansprechpartner.
0: Das sagt Jean-Pierre Kruz, er ist Orchesterwart des Gewandhausorchesters und wie wir gehört haben, damit einer der ganz wichtigen und verantwortungsvollen Positionen bei dieser Tournee. Und Sie hören Inside Gewandhaus im Gewandhausradio und auch dieses Werk wird auf Tournee erklingen. Das Klavierkonzert Nummer 5 von Ludwig van Beethoven. Hier ist daraus der berückende langsame Satz mit Nelson Frère und dem Gewandhausorchester unter Ricardo Chailly.

0: Nelson Freire und das Gewandhausorchester unter Riccardo Chailly mit dem Adagio und Poco Mosso aus dem Klavierkonzert Nummer 5 von Ludwig van Beethoven. Auf der Tournee ist damit dann die Solistin Juliana Avdejeva zu erleben, dann natürlich unter Leitung von Andres Nelsons. Sie hören ihn seit Gewandhaus im Gewandhausradio und wir schauen auf das hiesige Programm am Gewandhaus. Am kommenden Sonntag wird es im großen Saal ein Konzert mit Gewandhausorganist Michael Schönheit und dem Gewandhauschor unter seinem Leiter Gregor Meyer geben und darüber sprechen wir mit Gregor Meyer. Herr Meyer, was ist das für ein Konzert? Ein Chorkonzert, ein Orgelkonzert oder beides?
1: Es ist ein gemischtes Konzert. Wir haben ja hier im Gewandhaus die Reihe der Orgelkonzerte und der Chorkonzerte und Michael Schönheit und ich, wir kennen uns sehr lange und haben von Anfang an gesagt, wir wollen auch immer mal unsere Reihen kreuzen lassen, also dass sich unsere Wege auch künstlerisch kreuzen und das ist zum Pfingstsonntag wieder mal der Fall.
0: Und wer hat da welche Anteile am Programm?
1: Im Grunde genommen gibt es eben ein übergeordnetes Thema, Rivers of Babylon, was eben viele Menschen kennen durch den Popsong, durch Bonnie M., aber die wenigsten wissen, dass es eigentlich ein mehrere Jahrtausende alter Text ist. Und diesem Thema haben wir dann sowohl von chorischer Seite als auch von Seiten der Orgelkompositionen aus verschiedenen Jahrhunderten zugeordnet.
0: Wie ist denn dieses Programm überhaupt entstanden? Also die Idee dazu, was wird man da hören?
1: Also die Idee zum Thema kam von Michael Schönheit und hat gesagt, ja, ich möchte gern folgende Orgelstücke spielen. Das ist eben eine ganz bekannte Bearbeitung von Johann Sebastian Bach. Es ist ein sehr ausladendes und großes Orgelwerk des 17. Jahrhunderts von Adam Reinken und eben dann noch eine zumindest thematisch sehr gut dazu passende Komposition von Franz Liszt. Und ich habe mich dann auf die Suche gemacht nach dem Psalm 137 aus der Bibel. Ich kannte ihn schon aus verschiedenen Kompositionen, von Heinrich Schütz beispielsweise und auch von Arvo Pärt. Diese beiden Komponisten hatte ich dann meinerseits schon von vornherein programmiert und hinzugeplant und habe dann einfach noch ein bisschen weitergeschaut, was gibt's noch, und habe mich dann dazu entschlossen, es als sehr reizvoll zu erachten, dass man dann wirklich immer wieder denselben Text in verschiedenen, den Jahrhunderten immanenten Lesarten und Tonsprachen zuzuordnen und zu hören.
0: Arvo Pärt haben Sie erwähnt, der ist ja derzeit Gewandhauskomponist. Hat das eine Rolle gespielt?
1: Selbstverständlich. Also er ist es ja über zwei Spielzeiten, anlässlich seines 90. Geburtstages im vergangenen September. Und im Übrigen macht der Gewandhauschor auch im Juni ein Konzert, wo er sich ganz konzentriert mit Arvo Pärt und seinen Landesgenossen auseinandersetzt. Aber es bot sich einfach an, auch hier seine Komposition zu dem Psalm 137 mit ins Programm zu nehmen. Es ist ein sehr, sehr, sehr spannendes Werk, weil man dort als einziges Chorwerk des Abends den Text nicht hört, sondern nur die Emotionen, wenn man so möchte, vom Volk Israel vertont hat auf drei verschiedenen Vokalen, auf I, auf E und auf O. Und Pärt mit seinem von ihm entwickelten Tintinnabuli-Stil ausformt und dadurch eine, man hört das Wasser, also ich würde sagen sowohl das Wasser der Flüsse von Babylons als auch das Wasser der Tränen der weinenden Israeliten.
0: Nun ist ja Gregor Meyer, der Gewandhauschor, eigentlich ein Konzertchor. Das heißt, er ist meist zusammen mit dem Gewandhausorchester zu erleben. Wie wichtig sind für den Chor solche Konzerte, wo er sich allein präsentieren kann, ohne Orchester?
1: Also ich finde sie unglaublich reizvoll, ich finde sie sehr herausfordernd, denn wie Sie gerade richtig sagen, normalerweise ist ja der Gewandhauschor ein sinfonischer Chor. Zuletzt waren wir zu erleben zum Beispiel mit den Jahreszeiten von Joseph Haydn. Und bei solch einem Programm muss man natürlich die Flexibilität nochmal um einiges steigern. Also schon in einem Programm eine vierstimmige Motette von Palestrina zu singen, dann aber auch einen Pärt, einen Schütz und in unserem Fall sogar zwei Spirituals. Das fordert natürlich alles von einem Chor ab und es ist eine wahnsinnig gute Selbsthygiene. Es ist, lädt ein, klanglich sehr feingliedrig zu arbeiten, stilistisch sich breit aufzustellen und ja, es macht großen Spaß und der Chor wächst daran immer. Das finde ich immer ganz wunderbar.
0: Wie intensiv ist denn da die Probenarbeit bei einem doch so vielfältigen Programm?
1: Ja, insgesamt ist es natürlich so, da Michael Schönheit ja die Hauptsäulen dieses Abends trägt und wir dann entsprechend die anderen 50%, sage ich jetzt mal so über den Daumen gepeilt, hinzu oder beisteuern, haben wir natürlich rein von der Länge der Stücke nicht so viel zu bestreiten, sondern es ist dann tatsächlich eher die erwähnte Flexibilität und die Vielfalt dieses Programms. Und im Prinzip geht man das trotzdem natürlich an, wie bei jedem anderen Programm, dass man erstmal die Noten lernt, dass man dem Chor, das war mir besonders wichtig oder ist mir immer wichtig, dass der Chor in irgendeiner Art und Weise eine emotionale Beziehung zum Stoff bekommt. Also was singen wir da eigentlich, worauf beruht der Text, welche Geschichte hat dieser Text und wie unterschiedlich sind die Komponisten auch an diese Materie rangegangen und in welcher Mittel haben sie sich bedient. Das ist eben insbesondere bei dem Pärt sehr, sehr spannend, weil das ein Stück ist, was den Chor erstmal total verstört. Was machen wir hier eigentlich? Sehe ich dann den Augen der einzelnen Sängerinnen und Sänger an und da eben pädagogisch und methodisch zu überzeugen, das ist dann meine Aufgabe als Chorleiter und das ist sehr reizvoll.
0: Ja, das ist ja dann vielleicht auch schon mal eine gute Vorübung für das Pärt-Konzert dann im Juni.
1: So sieht's aus. Also tatsächlich kann ich sagen, je mehr man sich mit der Musik von Arvo Pärt beschäftigt, umso mehr entdeckt man die Vielfalt dieser Musik, auch die Herausforderung dieser Musik. Und also wie ich das gerade schon meinte, auch für das Pfingstprogramm, sich mit A Cappella-Musik im Allgemeinen, aber eben auch mit der Musik Arvo Pärts auseinanderzusetzen, ist eine wahnsinnig hohe Schule für vokales Musizieren.
0: By the Rivers of Babylon, das Orgel-Chor-Konzert am Pfingstsonntag mit Michael Schönheit und dem Gewandhauschor unter Leitung von Gregor Mayer. 19:30 geht's los im großen Saal und das erwähnte Konzert Astonishing Estonia mit Werken von Arvo Pärt und anderen estischen Komponisten dann am Sonnabend, dem 20. Juni, 19 Uhr und 21:30 Uhr im Museum der Bildenden Künste. Das 19 Uhr Konzert ist leider schon ausverkauft. Da gibt's eine Warteliste. Für 21:30 Uhr gibt's aber noch Karten. Und hier ist nochmal der Gewandhauschor und die Camerata Lipsiensis mit auch alttestamentarischem, einem Ausschnitt aus dem Oratorium Belsaza von Langzeitgewandhauskapellmeister Karl Reinecke, Jehova, hör deines Volkes flehen.

0: Jehova, hör deines Volkes Flehen, ein Ausschnitt aus dem Oratorium Belsazar des einstigen Gewandhauskapellmeisters Karl Reinicke mit dem Gewandhauschor und der Camerata Lipsiensis unter Leitung von Gewandhauschordirektor Gregor Meyer. Sie hören Inside Gewandhaus und damit sind wir bei unserem historischen Teil, Datum mit Geschichte. Vor 81 Jahren endete ja der Zweite Weltkrieg im amerikanisch besetzten Leipzig. Durften da keine Konzerte und Theateraufführungen stattfinden. Musik allerdings wurde dennoch geboten. Wie, das erzählt uns Gewandhauschronist und Archivar Claudius Böhm.
1: Versetzen wir uns gedanklich zurück zum 19. Mai im Jahr 1945. An diesem Sonnabend vor dem Pfingstfest fand in der Leipziger Thomaskirche die erste Nachkriegsmotette des Thomanerchors statt. Dass sie stattfand, war alles andere als selbstverständlich. Zum einen war der Chor seit der Zerstörung der Thomasschule und der Beschädigung des Thomasalumnats im Dezember 1943 nach Krimma evakuiert. Von dort aus nach Leipzig zu fahren, war in diesen ersten Nachkriegstagen logistisch und verkehrstechnisch herausfordernd und auch gefährlich. Zum anderen lagen große Teile Leipzigs in Trümmern. Die Stadt stand seit einem Monat unter US-amerikanischer Militärverwaltung, die eine nächtliche Ausgangssperre verhängt und Konzerte und Theateraufführungen verboten hatte. Aber kirchliche Veranstaltungen tagsüber waren erlaubt und als eine solche galt die Motette in der Thomaskirche. Das Gotteshaus hatte die Bombenangriffe der Alliierten weitgehend unbeschädigt überstanden. Und so strömten die Menschen zu dieser Motette, die nachmittags 3 Uhr beginnen sollte. Gut eine Stunde vorher war die Kirche bereits voll. Die Zeitzeugin Ursula Walter, damals 16 Jahre alt, erinnerte sich später, ich zitiere, wir mussten sehr zeitig von zu Hause aufbrechen. Die Straßenbahn fuhr über mühsam freigelegte Gleise durch Straßen, an denen oft rechts und links rauchende Trümmer standen, mit deren Einsturz ständig gerechnet werden musste. Lange Fußwege mussten eingeplant werden, konnten doch die Straßenbahnen nicht so fahren, wie wir es uns wünschten. Und sie waren überfüllt oder sie kamen gar nicht. Unter Leitung von Thomas Kantor Günter Ramin sang die Thomaner a cappella die beiden Bach-Motetten »Singet dem Herrn ein neues Lied« und »Der Geist hilft unserer Schwachheit« auf. Anschließend boten sie gemeinsam mit dem Gewandhausorchester Bachs Pfingstkantate »O ewiges Feuer, O Ursprung der Liebe«. Diese Programmstruktur von a cappella-Teil und anschließender Bach-Kantate war quasi ein Kriegsprodukt. Davor war die Bach-Kantate immer im Gottesdienst am Sonntag aufgeführt worden. Von 1944 an wurde sie jedoch an die Motette am Sonnabend angehängt, weil der Chor nicht an 2 aufeinanderfolgenden Tagen die Fahrt von und nach Krimma absolvieren konnte. Das wurde nach Kriegsende beibehalten, zumindest bis zum November 1946. Da bekam die Kantatenaufführung wieder ihren angestammten Platz im Sonntagsgottesdienst. Allerdings nicht für lange. Ende Januar 1948 wurde die althergebrachte Praxis, möglicherweise auf politischen Druck hin, aufgegeben. Seitdem werden die Bach-Kantaten in den von Thomaner-Chor und Gewandhausorchester gemeinsam gestalteten Sonnabendmotetten in der Thomaskirche aufgeführt. Das mag man einerseits bedauern, weil den Kantaten damit ihr liturgischer Kontext genommen ist. Andererseits finden Sie dadurch eine andere und wohl weit größere Zuhörerschaft, als das in den Gottesdiensten der Fall wäre. Und immerhin ist die Tradition nicht gänzlich gestorben. An hohen kirchlichen Festtagen, wie etwa zu Ostern oder Weihnachten, erklingen die Bach-Kantaten nach wie vor in den Gottesdiensten von St. Thomas.
0: Claudius Böhm mit einem Blick ins Leipzig kurz nach Kriegsende und bei diesem Konzert in der Thomaskirche erklang, wie gehört, auch die Motette »Der Geist hilft unserer Schwachheit« auf von Johann Sebastian Bach unter Leitung von Günter Ramin. Und diese Motette hat er mit den Thomanern auch aufgenommen. Das war dann 7 Jahre später, im Jahr 1952. Hier ist daraus der Choral »Du heilige Brunst«.

Dieter Mahner im Jahr 1952 unter Thomas Kantor Günther Ramin und das war Inside Gewandhaus im Gewandhausradio. Ich bin André Sittner, sage danke fürs Dabeisein und Zuhören.

Elisabeth Jacquet de la Guerre aus der Tragédie lyrique Céphalée pour Chris, Lour und Gig aus dem Prolog. Reinhard van Mechelen leitete das Ensemble A Nocte Temporis. La Guerre, die Barockkomponistin, machte bereits im Alter von 5 Jahren als Cembalo-Virtuosin von sich reden und spielte Ludwig dem 14. zu Hofe vor. Der König begleitete fortan La Guerres Karriere menschlich und finanziell.

Der ungarische Tanz Nummer 3 F-Moll von Johannes Brahms in der bemerkenswert zurückgenommenen, subtilisierten Lesart von Dirigent Ivan Fischer und dem Budapest Festival Orchestra. Gewandt aus Radio, Reinhold Glier, der in Kiew geborene deutsch-russische Komponist, ist vor allem Harfenistinnen und Harfenisten wegen seines Konzertes S-Dur Opus 74 bekannt, das durch meisterhafte Orchestrierung, Melodienreichtum und poetischen Charakter für sich einnimmt. Hören wir den dritten Satz des Konzertes Allegro Giocoso mit Solistin Anaëlle Tourné, begleitet vom NDR Elbphilharmonieorchester unter Wassili Petrenko.

0: Anna-El-Tournee, Harfe und das NDR Elbphilharmonieorchester unter Wassily Petrenko mit dem dritten Satz Allegro Giocoso aus dem Konzert S-Dur Opus 74 von Reinhold Glier.
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0: Cécile Chaminade, die französische Komponistin und Pianistin, legte bereits in früher Kindheit eigene Werke vor. Mit 8 Jahren hatte sie Gelegenheit, dem berühmten Kollegen Georges Bizet vorzuspielen, der sich beeindruckt gab. Mit 18 schließlich gab sie ihr erstes Konzert in der legendären Salle Pleyel. Besonders Chaminades Klavierpiecen überzeugen durch Imaginationskraft und Originalität. Mark Weiner mit Idyll, der Nummer 3 aus den 6 Romanzen ohne Worte, Opus 76.

Idyll, die Nummer 3 aus den 6 Romanzen ohne Worte, Opus 76 von Cécile Charminade. Eine Aufnahme mit Mark Weiner. Mehr oder weniger vergessen ist das Werk Andreas Rombergs. Zu Lebzeiten stellte man die Werke des Geigers, Dirigenten und Komponisten auf eine Stufe mit denen Haydns, Mozarts und Beethovens. Von welch einnehmender kompositorischer Raffinesse beispielsweise seine Violinkonzerte sind, davon gilt es sich zu überzeugen entlang des 8. Konzertes in Es-Dur. Hier der 3. Satz, Allegretto con Variazione. Solist Michael Owrutzki wird begleitet vom Beethoven-Orchester Bonn, Dirigent Dirk Kaftan.

0: Andreas Romberg, das Violinkonzert Nummer 8, S-Dur, der dritte Satz, Allegretto con Variazione. Michael Owozki, der Solist an der Seite des Beethoven-Orchesters Bonn unter Dirk Kaftan.
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Johann Friedrich Fasch schrieb dieses Konzert für Oboe, Violine, Streicher und Basso Continuo D-Moll. Das Ensemble Il Gardelino musizierte. Damit zu Maurice Ravel und Le Tombeau de Couperin, einer Hommage an den französischen Barockmeister François Couperin und die französische Musik des 18. Jahrhunderts im Allgemeinen. Zunächst hatte Ravel das Werk für Klavier gesetzt, 1919 fertigte er eine entsprechende Suite für Orchester. Daraus im Folgenden das Menuett Seiji Ozawa am Pult des Boston Symphony Orchestra.

0: Maurice Ravel, Menuett aus Le Tombeau de Couperin. Seiji Ozawa dirigierte das Boston Symphony Orchestra. Der 2024 gestorbene japanische Maestro erfühlte sich Zeit seines Lebens hingezogen zum duftigen, reich kolorierten Klangkosmos des französischen Impressionismus, den er exemplarisch aufzufächern wusste.
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0: Und es gilt, ein Klaviertrio zu entdecken, das in den zurückliegenden Jahren sukzessiv seinen Weg fand auf die großen Bühnen der Welt. Die Rede ist vom in Paris gegründeten Trio Sora. Insbesondere die Einspielungen der Formation der Brahms- und Beethoven-Trios sorgte für Furore. Hier sind Pauline Chenet, Clémence de Forcheville und Angèle Legaza mit dem vierten Satz Finale Presto aus Beethovens Trio S-Dur Opus 1 Nummer 1.

Gewandhausradio, Ludwig van Beethoven, das Trio S-Dur Opus 1, Nummer 1, der vierte Satz, Finale Presto. Eine Aufnahme mit dem Trio Sora. Sora, was so viel bedeutet wie Vogel, der beim Abflug singt, oder im Japanischen schlicht und einfach Himmel. Letzteren haben sich die drei Damen des Trios nachhaltig erspielt. Gewandhausradio. Sein bekanntestes Werk dürfte das Ballett La Fille mal gardée sein, aber Louis Ferdinand de Hérold, der Franzose, seines Zeichens auch Geiger und Pianist, er reüssierte auch in anderen Gattungen, etwa mit Klavierkonzerten. Die finden sich im Schallplattenkatalog nur in wenigen Einspielungen. Zu den erlesensten zählen die mit Jean-Frédéric Neuburger und der Sinfonia Varsovia unter Hervé Niquet. Hier der erste Satz, Allegro Maestoso, aus Hérolds drittem Konzert in A-Dur.

In einer Aufnahme mit dem Pianisten Jean-Frédéric Neuburger, begleitet von der Sinfonia Varsovia und der Hervé Niquet, brachten wir den ersten Satz Allegro Maestoso aus dem Konzert für Klavier und Orchester Nummer 3 A-Dur von Louis Ferdinand de Herold. 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

Der Italiener Carlo Arrigoni schrieb dieses Konzert für Mandoline, zwei Violinen, Violoncello und Laute. Wir hörten daraus den unbezeichneten dritten Satz. Solistin Anna Torge wurde begleitet vom Ensemble Il Cantino.

Samuel Coleridge Taylor aus Four Characteristic Waltzes Opus 22, dieser Walz Moresque. Adrian Lieper am Pult des RTE Concert Orchestra.

Sophie Pacini mit Franz Liszts Liebeslied. Das ist eine Bearbeitung von Robert Schumanns Lied Widmung. Gewandhausradio, ganz eng an die Geschichte des Gewandhausorchesters geknüpft, ist die Geschichte der Musikerfamilie Klengel. Nicht weniger als 7 Familienmitglieder spielten bis 1924 im Gewandhausorchester. Julius Klengel, der Cellist, fraglos der berühmteste Spross, musizierte bereits als 15-Jähriger im Orchester, avancierte schließlich zum ersten Solo-Cellisten, zum Lehrer am Leipziger Konservatorium und Komponisten. Hier ist der Finalsatz, Finale Vivace, aus Klengels drittem Cellokonzert in A-Moll Opus 31. In einer Weltersteinspielung des Werkes hören Sie Solistin Raffaella Grommes, begleitet vom Rundfunk-Sinfonieorchester Berlin unter Niklas Carter.

0: Rafaela Gromes, die Solistin im vierten Satz, Finale Vivace, aus dem Konzert für Violoncello und Orchester Nummer 3 A-Moll Opus 31 von Julius Klengel. Niklas Kater dirigierte das Rundfunksinfonieorchester Berlin.
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0: Auf der Agenda im Folgenden Musik von Arcangelo Corelli. Hören Sie das Orchestra of the Age of Enlightenment mit dem Concerto Grosso D-Dur Opus 6 Nummer 1.

Arcangelo Corelli, das Concerto Grosso D-Dur, eine Aufnahme mit dem Orchestra of the Age of Enlightenment. Die Leitung hatte Catherine McIntosh. 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In keiner anderen kammermusikalischen Gattung war Wolfgang Amadeus Mozart vergleichbar aktiv wie in Werken für die Instrumentenpaarung Violine und Klavier. Insbesondere in den Sonaten lotete er die Potenziale des Zusammenspiels, des Dialogischen, des Klanglichen und der thematischen Verschränkungen aus. Frank-Peter Zimmermann und Alexander Longwich nahmen 1990 den integralen Zyklus auf, eine Referenzeinspielung. Die Sonate E-Moll, Köchelverzeichnis 304, der Kopfsatz Allegro.

0: Wolfgang Amadeus Mozart, die Violinsonate E-Moll, Köchelverzeichnis 304, der erste Satz Allegro. Eine Einspielung mit Frank-Peter Zimmermann, Violine, und Alexander Longwig, Klavier.
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Ricardo Chailly am Pult der Philharmonica della Scala mit dem zweiten Satz Andante con moto aus der vierten Sinfonie der italienischen in A-Dur Opus 90 von Felix Mendelssohn Bartholdy. Wir brachten den Satz aus der von Mendelssohn überarbeiteten Fassung der Sinfonie von 1834. In Europa noch immer eher selten aufgeführt und eingespielt wird das Violinkonzert Opus 14 des US-amerikanischen Komponisten Samuel Barber. Musik in ihrem schwelgerischen, von suggestiven Melodien getragenem Gestus über weite Strecken deutlich neoromantischer Provenienz. Hören wir den zweiten Satz Andante. Solist Johann Dorlen wird begleitet vom Norrköping Symphony Orchestra unter Daniel Blendulf.

Samuel Barber, Violinkonzert Opus 14, der zweite Satz, Andante. Solist Johann Dorlen wurde begleitet vom Norrköping Symphony Orchestra unter Daniel Blendulf. Aus Muzio Clementis La Chasse Opus 16, der Kopfsatz Allegro. Pianist der Aufnahme ist Howard Shelley.

0: Allegro, der erste Satz aus La Chasse von Muzio Clementi. Der britische Pianist Howard Shelley seit Jahrzehnten mit großer Emphase für selten eingespielte Werke wie dieses des italienischen Komponisten und Mozart-Zeitgenossen.
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By the Sea, Eleni Karaindrou, die griechische Komponistin und Pianistin, zum Auftakt mit einer Piano-Preziose, die sie für den Theo Angelopoulos-Film Ewigkeit und ein Tag schrieb. Damit zu Engelbert Humperdinck und seiner Oper Don Röschen. Die steht deutlich im Schatten von Hänsel und Gretel und erinnert nicht selten an die Klangsprache Richard Wagners. Hier die Festklänge aus Dornröschen, Pietari Inkinen dirigiert die Deutsche Radiophilharmonie.

Festklänge aus der Oper Dornröschen von Engelbert Humperdinck. Peter Rienkin am Pult der Deutschen Radiophilharmonie. Gewandhausradio in den Barock. Mehr oder weniger vergessen, wie so mancher Meister der Epoche, auch Josef Meck, Geiger, Komponist und Kapellmeister des Fürstbischofs von Eichstätt. Hören wir sein Violinkonzert in G-Dur Opus 1 Nummer 9 in einer Aufnahme mit dem Barockensemble des Trondheim-Sinfonieorchesters.

0: Das Barockensemble des Trondheim-Sinfonieorchesters mit dem Violinkonzert G-Dur Opus 1 Nummer 9 von Josef Meck.
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0: Gitarrist Pablo Sainz Villegas im Folgenden mit Les Barricades Mystérieuses von François Couperin.

das Ensemble Ammerkord breit aufgestellt, was das A Cappella-Repertoire angeht, wozu auch das ein und andere Volkslied zählt. Friedrich Silcher vertonte Am Brunnen vor dem Tore nach einem Text von Wilhelm Müller. Was uns führt zu einem Werk von Augusta Olmes. Die französische Komponistin irischer Provenienz reüssierte insbesondere mit Vokalwerken, mit ihren Opern und Liedern, schrieb aber auch beispielsweise einige sinfonische Dichtungen, etwa La Nuit et l'Amour. Nicolas Zepps-Snyder am Pult des Orchestre National de Lyon.

0: La nuit et l'amour, die Tondichtung von Augusta Olms in der Lesart des Orchestre National de Lyon unter Nicolas Sepp Schneider.
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0: Nach dem Tod von Lars Vogt im Jahr 2022 erschienen einige Aufnahmen, die nachdrücklich an den Pianisten erinnern werden. So nahm Vogt etwa CDs im Zeichen von Kammermusik Franz Schuberts an der Seite von befreundeten Musikern wie Tanja und Christian Tetzlaff auf. Darunter die Arpeggione-Sonate A-Moll, Deutschverzeichnis 821. Lars Vogt und Tanja Tetzlaff mit dem Finalsatz Allegretto.

Lars Vogt und Tanja Tetzlaff mit dem dritten Satz Allegretto aus der Arpeggione-Sonate A-Moll von Franz Schubert. Gewandhausradio, ja, nur zu oft verliert sich die Erinnerung an zu Lebzeiten erfolgreiche Komponisten der Musikgeschichte, weil die Aufmerksamkeit fast ausschließlich den sogenannten großen Namen gilt. Dazu zählt auch das Werk Josef Alois Schmidbauers. An dessen Produktivität kann die mangelnde Wahrnehmung nicht gelegen haben, denn der Franke aus Bamberg, der in Köln Mitte der 1770er Jahre das Musikleben prägte, schrieb insgesamt über 40 Sinfonien. Zu danken ist dem Ensemble L'Arte del Mondo und dem Dirigenten Werner Erhardt, dass zumindest die in Köln entstandenen Werke auf Tonträger festgehalten wurden. Anliegt Schmidbauers Sinfonie in S-Dur Opus 2 Nummer 1.

0: Josef Alois Schmidbauer, die Sinfonie S-Dur, Opus 2, Nummer 1. Werner Erhardt leitete das Ensemble L'Arte del Mondo.
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Eine der bedeutenden Chopin-Interpretinnen ihrer Generation, Anna Zassimova, mit den Mazurkas Fis-Moll Opus 6 Nummer 1 und Cis-Moll Opus 6 Nummer 2 von Frédéric Chopin. Bei Zassimova, da scheint das künstlerische Gen, das klangliche Raffinement der russischen Schule durch, die Pianistik Heinrich Neuhaus, Svatoslav Richters und Emil Gilels. 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

Aus den Premiere Waltz von Reynaldo Ahn, diese Nummer 5 Allombre Reveuse de Chopin. Eine Aufnahme mit Eric Lesage. Ahn in Caracas geboren, ein französischer Komponist baskisch-deutscher Provenienz. Seine Musiksprache spiegelt den Übergang vom romantischen Idiom zum Impressionismus. Wir vernehmen reich kolorierte Tableaus, fast möchte man den Begriff duftig verwenden. Ahn, in den Pariser Salons ein gern gesehener Gast, Freund von zahlreichen Dichtern und Schriftstellern, allen voran Marcel Prousts. Und so verwundert es kaum, dass Ahns Liedschaffen auf Texten führender Poeten fußte. Bleiben wir in Frankreich mit Musik von Léo Delibes. Für seine Bühnenmusik zu Le Roi s'amuse schrieb Delibes eine Reihe von Tänzen im alten Stil, wie folgenden Passepied. Neeme Järvi leitet das Estonian National Symphony Orchestra.

Vorlagen aus der Renaissance entlehnt dieser Passepied, den Leo Delibes für die Bühnenmusik zu Der König amüsiert sich von Victor Hugo zu Papier brachte. Neme Järvi am Pult des Estonian National Symphony Orchestra. 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Und wie klang die Musik des französischen Frühbarock beispielsweise am Hof Ludwig des 13.? Jordi Savall und sein Ensemble Concert des Nations vermittelt einen Eindruck.

0: Olimpero d'amore, die Sarabande eines unbekannten Meisters, gegeben vom Ensemble Le Concert des Nations unter Jordi Savall. Und so oder so ähnlich klang es, wenn Ludwig der 13. zu Hofe aufspielen ließ.
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L'Homme Oiseau aus dem Soundtrack zum Film Molière, diese Nummer nach Originalvorlagen bearbeitet von René Klemenčič, vorgetragen von Klemenčič, Klemenčič Consort. Auf der Agenda im Folgenden zeitgenössische britische Chormusik. The Choirs of Pembroke College, Cambridge mit Sally Beamish in the Stillness.

In the Stillness, Chormusik von Sally Beamish bei Gewandhausradio. Wir hörten The Choirs of Pembroke College, Cambridge.

0: Gewandhausradio nach einem Menuett von Pedro Jiménez, gegeben von Alexander Sergei Ramirez, dieser lauten Song von John Dowland, Fine Necks for Ladies, mit dem Dowland Project, einem Ensemble um den Tenor John Potter. Dabei auch Jazzmusiker wie Barry Guy, Kontrabass, und John Sermon, Saxophon und Bassklarinette.
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0: Francesco Manelli, ein Meister aus dem italienischen Frühbarock, Chorknabe, Kapellmeister, Opernsänger, ein Mann mit vielen Talenten, dessen zahlreiche Opern vornehmlich in Parma und Venedig aufgeführt wurden. Aber auch Manelli, wie so viele Komponisten aus Renaissance und Barock, heute mehr oder weniger vergessen. Dank Ensembles wie der Capella della Torre und Katharina Bäumel wird seine Musik zumindest bisweilen wieder auf die Agenda gesetzt. Hier die Chaconna acceso mio cuore.

Giaconda acceso mio cuore. Musik von Francesco Manelli. Die Capella della Torre spielte unter der Leitung von Katharina Bäumel.

Pianolegende Abby Simon war der Solist in dieser Fantasie über polnische Melodien Opus 13 von Frédéric Chopin. Er wurde begleitet von den Hamburger Sinfonikern Dirigent Heribert Beißel. Eine Aufnahme von 1972, jetzt neu aufgelegt und remastered beim Label Vox. Zuvor Musik des estnischen Komponisten Heino Eller. Aus den 5 Stücken für Streichorchester der Homeland Song. Dono Kaljuste dirigierte das Tallinn Chamber Orchestra.

0: Gewandhausradio. Volkslieder haben seit jeher klassische Komponisten und Interpreten inspiriert, eigene Bearbeitungen vorzulegen und in ihr Repertoire zu integrieren. Wir hörten Sängerin Christine Maria Rembeck und Cellistin Emilia Gliozzi mit »O du schöner Rosengarten«. Musik und Text wurden aus Lothringen überliefert, wo sie im 19. Jahrhundert entstanden. Im Anschluss Zueignung Opus 10 Nummer 1. Das Lied von Richard Strauss bearbeitet für Violoncello und Klavier in der Lesart von Daniel Müller-Schott und Herbert Schuch.
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Alan Hovhaness, die Musik des US-amerikanischen Komponisten armenisch-schottischer Provenienz, generiert nicht selten eine mystisch-kontemplative Atmosphäre und integriert Einflüsse unterschiedlicher Kulturen. Da finden sich Idiome armenischer und asiatischer Herkunft ebenso wie indische und europäische Klangmuster. Hovhaness Werkekatalog umfasst weit über 500 Kompositionen, darunter 67 Sinfonien. Er starb im Jahr 2000 in Seattle und seitdem gilt es, den solitären Komponisten noch immer zu entdecken. Wir brachten den vierten Satz, Adagio Cantabile, aus Hovhaness Konzert Nummer 10, Opus 413, für Klavier, Trompete und Streicher. Die Solisten Martin Bukowski und Chris Butler wurden begleitet von der Seattle Symphony unter Jared Swartz. Gewandhausradio nach Spanien mit dem Ensemble Academia del Piacere und Raquel Anduezza. Dos Estrellas, Le Sivene, Manuel Machado, der Komponist.

Lautenist Luca Pianca mit der Gavotte La Bergère von Pierre Dubuisson. Beschließen wir die Stunde mit einer Chaconna eines unbekannten Renaissance-Meisters. Das Ensemble Open Chamber Berlin musiziert.

La Polonaise, das Il Suonar Parlante Orchestra unter der Leitung von Vittorio Gelmi mit Musik von Marin Marais. Ja, nach diesem tänzerischen Entree in die spätromantischen, teilweise auch impressionistisch gefärbten Klangwelten des finnischen Komponisten Toivo Kuala. Das Turku Philharmonic Orchestra unter Leif Segerstam mit dem ostrobotnischen Tanz aus der südostrobotnischen Suite Kulas.

Toivo Kula komponierte diesen ostrobotnischen Tanz. Leif Segerstam dirigierte das Turku Philharmonic Orchestra. Gewandhausradio, wir bleiben in der Zeit der Wende vom 19. zum 20. Jahrhundert mit Musik von Erik Satie. Seine sechs Genossiennes schrieb der Franzose zwischen 1889 und 97 und schuf damit zeitlos moderne Piecen im Zeichen von Einfachheit und Kontemplation. Bertrand Chamaillou mit der Genossienne Nummer 5.

0: Klarinettist Michael Collins und Pianist Michael McHale mit der Sizilienne von Maria Theresia von Paradis.
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Komponisten und also im Zusammenhang mit Federico Fellinis Meisterwerken. Das aber greift erheblich zu kurz, denn Nino Rota schrieb neben rund 150 Filmmusiken Sinfonien, Kammermusik, Konzerte, Opern und Messen. Sarah O'Brien mit der Sarabanda aus Sarabanda e Toccata per Arpa.

0: Die Schweizer Raffinistin Sarah O'Brien mit einer Sarabanda von Nino Rota.
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0: Damit zu einem der herausragenden Klavierkonzerte von Wolfgang Amadeus Mozart. Die Rede ist vom Konzert Nummer 23 A-Dur, Köchelverzeichnis 488. Viele Referenzaufnahmen wären zu benennen, etwa die von Wilhelm Kempff oder Gesa Ander. Kaum bekannt hierzulande ist die französische Pianistin Elisabeth Sombart, die unter anderem bei Pianolegende Bruno Leonardo Gelber und Dirigent Sergiu Celibidache lernte. Das Konzert für Klavier und Orchester Nummer 23 A-Dur, Köchelverzeichnis 488 von Wolfgang Amadeus Mozart. Elisabeth Sombart wird begleitet vom Royal Philharmonic Orchestra unter Pierre Vallée.

0: Elisabeth Sombart, die Solistin im Klavierkonzert Nummer 23 A-Dur, Köchelverzeichnis 488 von Wolfgang Amadeus Mozart. Das Royal Philharmonic Orchestra musizierte unter Pierre Vallet.
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0: Ins Gewandhaus zu Leipzig. Die Musiker des Gewandhausorchesters, sie bilden nicht nur einen der führenden Klangkörper weltweit, sie stehen auch für unterschiedliche Ensembles und Kammermusikformationen. Zu den bekanntesten zählt fraglos das Gewandhausquartett. In dessen imposanter Diskografie findet sich auch eine Einspielung des dritten Streichquartetts in D-Dur Opus 44.1 von Felix Mendelssohn Bartholdy. Wir hören den dritten Satz, Andante espressivo con moto.

Zu Gast im Gewandhausradio das Gewandhausquartett in der Besetzung Frank-Michael Erben, Konrad Suske, Volker Metz und Jörn Jakob Timm. Wir brachten den dritten Satz Andante Espressivo con Moto aus dem Streichquartett Nummer 3 D-Dur Opus 44.1 von Felix Mendelssohn-Bartholdy.

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1: Und durch diese Konzertsendung begleitet sie Martin Hofmeister. Protagonist der heutigen Ausgabe ist der österreichische Dirigent Nikolaus Harnoncourt. Sein Schaffen im Zeichen der historischen Aufführungspraxis ist Legende und spiegelt sich hundertfach in den Schallplattenkatalogen. Als Pionier der alten Musikszene und einer der Initiatoren der historisch informierten Spielweise prägte Harnoncourt Generationen von Musikern und Dirigenten. Angefangen allerdings hatte der 1929 in Berlin geborene Musiker als Cellist, bis er sich zunehmend seiner Passion zuwandte und schließlich mit dem Concentus Musicus Wien ein Ensemble gründete, mit dem er seine künstlerischen, seine klanglichen Vorstellungen gründlich zu realisieren vermochte. Was seine Exegesen besonders charakterisierte, eine herausragende Mixtur von Präzision, Werf, Lebendigkeit und Intensität. Tugenden, die im Übrigen erhalten blieben, als sich Harnoncourt mehr und mehr über das Barockrepertoire hinaus auch der Wiener Klassik und der Romantik widmete, an der Seite von traditionellen Sinfonieorchestern wie dem Royal Konzertgebau, den Wiener oder Berliner Philharmonikern oder etwa dem Chamber Orchestra of Europe. Und auch solchen eminenten Klangkörpern wusste Harnoncourt seine historisch informierte Perspektive in angemessen abgewandelter Form zu vermitteln. Wie beispielsweise folgende Lesart der Konzertouvertüre Opus 32, das Märchen von der schönen Melusine von Felix Mendelssohn Bartholdy zeigt. Nikolaus Harnoncourt am Pult der Berliner Philharmoniker.

Gewandhausradio mit Musik von Felix Mendelssohn Bartholdy. Wir brachten die Konzertouvertüre Opus 32, das Märchen von der schönen Melusine. Nikolaus Hanoncourt dirigierte die Berliner Philharmoniker. Eine Aufnahme von 1995, entstanden in der Berliner Philharmonie. Ja, und als Mendelssohn das Werk zu Papier brachte, im Jahr 1833, da befand sich die sogenannte Programmmusik, die sinfonische Programmmusik, ja noch in den Kinderschuhen. Einzig Hector Berlioz hatte bereits seine entsprechende Symphonie Fantastique vorgelegt. Wie auch immer, man mag Mendelssohns Ouvertüre heute nicht mehr missen, denn sie spiegelt nicht zuletzt Imaginationskraft und handwerkliche Potenziale des jungen Komponisten, den der gleichnamige Stoff von Franz Grillparzer zu diesem Werk inspiriert hatte. Nikolaus Hanoncourt ist diese Konzertsendung gewidmet und abgesehen vom einschlägigen Barockrepertoire, insbesondere den Werken von Bach, Telemann und Händel, entwickelte der Dirigent über die Jahrzehnte eine ausgeprägte Passion, wie erwähnt, für die Musik des 18. und 19. Jahrhunderts, zu nennen insbesondere die sinfonischen Werke von Mozart, Schubert und Schumann. Hören wir Hanoncourt ein weiteres Mal am Pult der Berliner Philharmoniker mit Robert Schumanns 4. Sinfonie in D-Moll, Opus 120.

Robert Schumann, die Sinfonie Nummer 4, D-Moll, Opus 120, gegeben von den Berliner Philharmonikern unter der Leitung von Nikolaus Hanoncourt. Ja, und so vernimmt man das Orchester aus der deutschen Metropole selten mit Werken aus dem 19. Jahrhundert. Weniger seidener, wohltönender, brillanter und runder Klang als forcierte Dynamik, raue Zuspitzungen, zelebrierte Kontraste und höchste Energiewerte. Von ferne winkt die historisch informierte Spielweise. Kaum verwunderlich also, dass das Berliner Publikum nicht selten fremdelte, als seit 1991 Hanoncourt in Abständen für Gastauftritte in der Hauptstadt zugegen war. Bleiben wir bei Robert Schumann. Dessen Violinkonzert D-Moll entstand 1853, blieb aber auf lange Zeit, genauer gesagt ganze 84 Jahre, unaufgeführt, da Geiger Joseph Joachim und Schumanns Familie an Güte und Konsistenz des Werkes zweifelten, zumal das Spätwerk bereits überschattet war vom geistigen Verfall des Komponisten. Heute gehört das 1937 von den Berliner Philharmonikern und Solist Georg Kuhlenkamp uraufgeführte Konzert zum festen Bestand des Aufführungskanons. Der folgende Live-Mitschnitt entstand 1994 im Grazer Stephaniensaal. Nikolaus Hanoncourt leitete das Chamber Orchestra of Europe, Solist Gidon Krämer.

Gewandhausradio mit einem Live-Mitschnitt von 1994 aus Graz. Gidon Krämer war der Solist im Violinkonzert D-Moll von Robert Schumann. Nikolaus Hanoncourt am Pult des Chamber Orchestra of Europe. Es war vor allem ein Komponist, zu dessen Sinfonien und Konzerten Hanoncourt an der Seite wechselnder Orchester, Ensembles und Solisten kontinuierlich zurückkehrte: Wolfgang Amadeus Mozart. Und auch in diesem Zusammenhang reüssierte der Dirigent über die Jahre mit originären interpretatorischen Metamorphosen. Hören wir die Sinfonie Nummer 42 F-Dur, Köchelverzeichnis 75. Nikolaus Hanoncourt dirigiert den Concentus Musicus Wien.

Nikolaus Hanoncourt dirigiert Wolfgang Amadeus Mozart. Der von ihm ins Leben gerufene Concertus Musicus Wien, eine sichere Bank für den Dirigenten, wie man am Beispiel dieser Einspielung der Sinfonie Nummer 42 in F-Dur, Köchelverzeichnis 75, unschwer zu erkennen vermochte. Und im Mittelpunkt dieser Sendung der österreichische Dirigent Nikolaus Hanoncourt. Der streitbare Maestro zählte bis zu seinem Tod im Jahre 2016 zu den begehrtesten Pultgrößen des 20. und 21. Jahrhunderts und konnte sich entsprechend aussuchen, wer an seiner Seite solistisch agieren sollte. Dass er dabei auch Risiko und die unkonventionelle Volte nicht scheute, zeigt die Einspielung von Mozarts Konzert für zwei Klaviere und Orchester Nummer 10 S-Dur, Köchelverzeichnis 365, das er an der Seite von Jazzpianist Chick Corea und Friedrich Gulda Anfang der 80er Jahre realisierte. Und Gulda bekanntlich ebenfalls Pianist mit Affinität zur improvisierten Musik. Zu erwarten von dieser Aufnahme mit dem Royal Konzertgebau Orchestra aus Amsterdam war also eine energetisch aufgeladene, explosive, nach vorne gehende Lesart voller geradlinigem Drive. Hier sind Friedrich Gulda, Chick Corea, Nikolaus Hanoncourt und das Royal Konzertgebau Orchestra Amsterdam mit Mozarts Doppelkonzert S-Dur, Köchelverzeichnis 365.

Wolfgang Amadeus Mozart, das Konzert für zwei Klaviere und Orchester S-Dur, Köchel-Verzeichnis 365. Die Solisten Friedrich Gulda und Chick Corea wurden begleitet vom Royal Konzertgebau Orchestra Amsterdam unter Nikolaus Hanoncourt. Die Konzertsendung im Zeichen des Dirigenten geht zu Ende mit Franz Schubert und dessen Sinfonie Nummer 5 B-Dur, Deutsch-Verzeichnis 485. Sie gehört zu den meistgespielten Werken des Komponisten, ist getragen von eminenter Leichtigkeit und kammermusikalischem Zuschnitt. Stilistisch geht Schubert in diesem Jugendwerk bereits bedingt eigene Wege. Das Vorbild Mozart allerdings scheint noch grundlegend durch. Am Pult des Royal Konzertgebau Orchestra verfolgt Hanoncourt in diesem Live-Mitschnitt aus dem Konzertgebau eine heiter gelassene, balancierte Gangart, die Schärfen weitgehend vermeidet. Franz Schubert, die Sinfonie Nummer 5 in B-Dur.

0: Franz Schubert, die Sinfonie Nummer 5, B-Dur, Deutschverzeichnis 485. Nikolaus Hanancourt dirigierte das Royal Concertgebouw Orchestra Amsterdam. Ein Live-Mitschnitt aus dem Jahr 1992. Und soweit dann auch die heutige Konzertsendung im Zeichen des österreichischen Dirigenten Nikolaus Hanancourt mit Werken von Felix Mendelssohn Bartholdy, Robert Schumann, Wolfgang Amadeus Mozart und Franz Schubert. Martin Hoffmeister wünscht einen angenehmen Abend.
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où l'on entend une vieille boîte à musique. Aus dem Zyklus En Vacances, diese Nummer gegeben von der französischen Pianistin Anne Kefleck. Lichte, den Spiegelungen des Meeres abgelauschte Klänge, komponiert von Déodat de Séverac.

Georg Philipp Telemann, die Suite D-Dur für Trompete, Oboe, Streicher und Basso Continuo aus der Tafelmusik. The King's Consort unter Robert King mit dem 5. Satz der Suite Allegro. Damit zu einem selten aufgeführten Kleinod des norwegischen Komponisten Ludwig Irgens Jensen. Der gilt als einer der bedeutendsten Meister der Zwischenkriegszeit. Sein Stil zeigt deutliche Spuren romantischer Idiome. Hier das Scherzo aus Jensens Suite Kong Bladvins Armring, Eivind Ortland am Pult des Trondheim Symphony Orchestra.

Wie lebt sich's so fröhlich im Grünen, der Schweizer Kammerchor und das Musikkollegium Winterthur unter Douglas Boyd mit dem Jägerchor aus der Schauspielmusik zu Rosamunde von Franz Schubert? Gewandhausradio, in Danzig geboren, in Böhmen 1807 gestorben, der deutsch-böhmische Komponist italienischer Provenienz Antonio Cattelieri. Ein Meister der klassischen Epoche mit überschaubarem Werkeumfang, immerhin darunter 3 Opern und 3 Oratorien, Konzerte, Kammermusik und Sinfonien. Allen Werken gemein ist, sie führen diskografisch und auf den Bühnen ein Schattendasein. Insofern zu danken ist dem Dirigenten Gernot Schmalfuß und dem Evergreen Symphony Orchestra, dass sie die 4 Sinfonien Cattelieris eingespielt haben. Aus der Sinfonie Nummer 2 im Folgenden der 3. Satz Allegro.

Antonio Cattiglieri, das Evergreen Symphony Orchestra mit Sitz in Taipeh, mit dem dritten Satz Allegro aus der zweiten Sinfonie des deutsch-böhmischen Meisters. Gernot Schmalfuß dirigierte. Zu den führenden Komponisten von Werken für Gitarre zählt fraglos der spanische, der katalanische Romantiker Francesco Tárrega. Er gilt zudem als einer der Wegbereiter des modernen Gitarrenspiels. Norbert Kraft mit der Mazurka Adelita.

Les Barricades Mystérieuses, eine Piece von François Couperin in der Lesart von Alexandre Tarot. Wir bleiben im Barock mit dem Konzert D-Moll für Oboe, Violine, Streicher und Basso Continuo von Johann Friedrich Fasch. Das Ensemble Il Gardelino musiziert.

Gewandhausradio, das Konzert D-Moll für Oboe, Violine, Streicher und Basso Continuo von Johann Friedrich Fasch. Eine Aufnahme mit dem flämischen Ensemble Il Gardelino. Der deutsch-böhmische Kapellmeister und Komponist Antonio Rossetti reüssierte insbesondere mit seinen Konzerten und über 40 Sinfonien. Eine Auswahl dieser Werke haben verdienstvollerweise die Hamburger Symphoniker unter Johannes Mösus eingespielt. Aufliegt der dritte Satz, Menuetto Maestoso Trio, aus der Sinfonie D-Dur, La Chasse, die Jagd.

La Chasse, so überschrieb Antonio Rosetti seine Sinfonie in D-Dur, aus der wir den dritten Satz Menuetto Maestoso Trio hörten. Johannes Mösus dirigierte die Hamburger Symphoniker. Zu den eindrucksvollsten, virtuosesten und mit dramaturgischem Raffinement konzipierten Klavierkonzerten des 19. Jahrhunderts gehört das zweite in G-Moll Opus 22 von Camille Saint-Saëns. Im zweiten Satz, Allegro Scherzando, wird Solistin Cécile Dicat begleitet vom London Philharmonic Orchestra unter Andre Previn. Eine Aufnahme aus dem Jahr 1983.

Ausgezeichnet mit dem Grand Prix du Disque für diese Einspielung des zweiten Klavierkonzertes in G-Moll Opus 22 von Camille Saint-Saëns, die in Manila geborene Pianistin Cécile Licat, eine Schülerin von Orzhovsky und Rudolf Sörkin. Wir hörten den zweiten Satz des Werkes Allegro Scherzando. Licat wurde begleitet vom London Philharmonic Orchestra, Dirigent Andrei Previn. 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

Auch schon fast eine Legende, das 1966 von Klarinettist Dieter Klöcker ins Leben gerufene Ensemble Consortium Classicum. In den 2010er Jahren dann endete die Zusammenarbeit. Die Formation hier mit dem dritten Satz Menuetto aus der Sinfonie für Bläser D-Dur von Leopold Koscheluch. Weiter mit Antonio Vivaldi und dessen Violinkonzert E-Moll, Riumverzeichnis 281. Solist im ersten Satz Allegro ist Giuliano Carmignola. Ottavio D'Antone leitet die Accademia Bizantina.

Giuliano Camignola, der Solist im ersten Satz Allegro des Violinkonzertes in E-Moll, Riumverzeichnis 281 von Antonio Vivaldi. Ottavio D'Antone leitete die Accademia Byzantina. Zu Norwegens führenden Klangkörpern gehört fraglos das Bergen Philharmonic Orchestra, dessen künstlerische DNA ist selbstredend geprägt von den Klangwelten Edvard Griegs. Aus Griegs Pergin Suite Nummer 1, Opus 46, die Nummer 1, Morgenstimmung, Bergen Philharmonic unter der Leitung von Ole Christian Rüth.

Robert Schumann, Reconnaissance aus Carnaval Opus 9, gegeben von Boris Giltburg. Auf der Agenda im Folgenden Musik von Georg Friedrich Händel. Das Concerto a due Cori Nummer 3 F-Dur, Werkeverzeichnis 334. Das Ensemble Zefiro, Leitung Alfredo Bernardini, mit dem sechsten Satz daraus.

0: Allegro, der sechste Satz aus dem Concerto A-Dur Chori Nummer 3 F-Dur von Georg Friedrich Händel. Alfredo Bernardini leitete das Ensemble Zefiro.
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Eric Liu, der US-Amerikaner mit dem Prälude Nummer 10 cis-Moll Opus 28 von Frédéric Chopin. Liu gewann 2018 den Leeds International Piano Wettbewerb und damit einen der drei bedeutendsten Wettbewerbe weltweit.

0: Kaum ein zweites Ensemble. Weltweit hat sich der Musik Georg Philipp Telemanns intensiver und umfänglicher verschrieben als La Stagione Frankfurt. Gemeinsam mit der Camerata Köln nahm die Formation unter der Leitung von Michael Schneider beispielsweise sämtliche Bläserkonzerte des Barockmeisters auf. Wir hörten den zweiten Satz, Widmung aus dem Concerto D-Dur für zwei Flöten, Fagott, Streicher und Basso Continuo. Die Solisten Karl Kaiser, Michael Schneider und Marita Schaar.
1: Gewandhausradio, Hofkomponist in Salzburg und Nachfolger Mozarts als Organist der Dreifaltigkeitskirche, Michael Haydn, der Bruder des berühmteren Josef, wirkte insgesamt 43 Jahre an der Salzach. Sein Schaffen umfasst rund 360 weltliche und geistliche Werke, die heute nur noch selten den Weg in Kirchen und Konzertsäle finden. Anliegt die Serenade D-Dur, daraus der achte Satz, Finale Presto. Ludwig Güttler dirigiert die Virtuosi Saxoniae.

0: Finale presto, der achte Satz aus der Serenade D-Dur von Michael Haydn. Ludwig Güttler am Pult der Virtuosi Saxoniae.
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2: Auf der Agenda im Folgenden Peter Tschaikowskis Ballett Schwanensee. Hören Sie das Philharmonia Orchestra unter Santo Matthias Rovali mit dem Tanz der Schwäne.

0: Salomon Jadassohn, Komponist, Pianist, Musiktheoretiker und Pädagoge in Breslau geboren, 1902 in Leipzig gestorben. Dort, wo er ab 1848 bereits am Konservatorium, unter anderem bei Ignaz Moscheles, studiert hatte. Wir hörten das Jena Philharmonic Wind Ensemble unter Simon Gaudenz mit dem dritten Satz Scherzo Allegro aus Jadassohns Bläserserenate Opus 104.
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2: Der US-amerikanische Pianist Keith Jarrett zählt nicht nur zu den führenden Jazzmusikern des 20. und 21. Jahrhunderts, sondern er reüssierte immer auch als bedeutender Klassikinterpret. Denken wir an die Einspielungen der Schostakowitsch-Präludien und Fugen, der württembergischen Sonaten von Carl Philipp Emanuel Bach, der Händelsuiten der Barber- und Bartok-Klavierkonzerte oder der Goldberg-Variationen und beiden Büchern des wohltemperierten Klaviers von Johann Sebastian Bach. Mitte Ende der 90er Jahre trafen sich Jarrett und Dirigent Dennis Russell Davis überdies in Stuttgart, um mit dem Stuttgarter Kammerorchester 6 ausgewählte Mozart-Konzerte aufzunehmen. Hier ist der dritte Satz, Allegro Finale Presto, aus dem Konzert Nummer 17 G-Dur, Köchelverzeichnis 453. Keith Jarrett wird begleitet vom Stuttgarter Kammerorchester unter Dennis Russell Davis.

0: Grandioses Interplay zwischen Solist und Orchester, luzide, klangsensualistische Pianistik und ein Ensemble, das die Feinstruktur des Orchesterparts filigran aufzufächern weiß. Das Ganze punktgenau zusammengehalten von Dirigent Dennis Russell Davis. Wir brachten den dritten Satz, Allegretto Finale, Presto aus dem Klavierkonzert Nummer 17 G-Dur, Köchelverzeichnis 453 von Wolfgang Amadeus Mozart.
1: Sie empfangen Gewandhausradio und mit Edvard Griegs Bühnenmusik zu Sigurd Jorsalfar bewegen wir uns in den hohen Norden. Ole Rüth dirigiert das Bergen Philharmonic Orchestra beim Matching Game, die Nummer 3 der Schauspielmusik.

0: Jesu bleibet meine Freude, der Choral aus Bachs Kantate Herz und Mund und Tat und Leben, Werkeverzeichnis 243, hier in einer Bearbeitung von François Leleu. Wir hörten den Oboisten an der Seite des Chamber Orchestra of Europe.
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2: Josef Haydns Sinfonienkosmos. Für dessen Zeitgenossen und zahllose nachgeborene Kollegen stellte er so etwas wie ein Modell, zumal Maßstab und stete Inspirationsquelle dar. Haydns Sinfonie Nummer 26 in D-Moll trägt den Beinamen Lamentazione. Der zweite Satz Adagio, daraus mit dem Orchestre de Chambre de Lausanne unter Jesus Lopez Cobos.

Josef Haydn, die Sinfonie Nummer 26 D-Moll, Hobbokenverzeichnis 1:26, der zweite Satz Adagio in der Lesart des Orchestre de Chambre de Lausanne. Die Leitung lag in den Händen von Jesus Lopez Cobos.

0: Das Trio Parnassus mit dem dritten Satz Rondo Allegro con Brio aus dem Klaviertrio Es-Dur Opus 93 von Johann Nepomuk Hummel. Ab 1818 fungierte der Komponist als großherzoglicher Kapellmeister in Weimar, wo Goethe, der musikaffine Dichter, ihn in die Gesellschaft einführte.
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2: Noch weit vor Goethe wusste der englische Bühnenautor und Dichter William Shakespeare seine komponierenden Zeitgenossen mit seinen Werken zu inspirieren. Und selbst nach Shakespeares Tod in nachfolgenden Epochen nahmen Komponisten dessen Bühnenstücke als Vorlage für eigene Werke. Nehmen wir beispielsweise Felix Mendelssohn Bartholdys Musik zu »Ein Sommernachtstraum«. Das Scherzo daraus gelesen vom Swedish Chamber Orchestra unter Thomas Dausgaard.

0: Georg Friedrich Händel aus der Oper Amadigi di Gaula, diese Nummer Sento la Gioia, bearbeitet für Trompete und Kammerorchester von Trevor Pinnock. Die Deutsche Kammerphilharmonie Bremen begleitete Solistin Alison Balsam.
1: Im selben Jahr wie Händel, 1685, wurde auch der Neapolitaner Domenico Scarlatti geboren. Dessen Kernschaffen bilden 555 Cembalo-Sonaten, die heute allerdings mehrheitlich auf dem Konzertflügel vorgetragen und eingespielt werden. Wenigen dieser Sonaten hat sich auch die kanadische Pianolegende Glenn Gould gewidmet.

0: Domenico Scarlatti, die Sonate D-Moll, Kirkpatrick-Verzeichnis 9, gegeben von Glenn Gould. Eine Aufnahme aus dem Jahr 1968.
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2: Wir bleiben in Italien mit Musik von Luigi Boccherini. Aus dessen Sinfonie A-Dur Opus 21 Nummer 6, der Finalsatz Tempo di Minuetto. Johannes Koritzki leitet die Deutsche Kammerakademie Neuss.

0: 27 Sinfonien brachte der Italiener Luigi Boccherini zu Papier. Aus der in A-Dur Opus 21 Nummer 6 brachten wir den dritten Satz Tempo di Minuetto. Am Pult der Deutschen Kammerakademie Neuss, Johannes Goritzky.
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